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8: Ich bin Gregor Jussé Moser. Die islamistischen Terroranschläge vom 11. September 2001 in den USA sind genau 25 Jahre her. Heute wird daran erinnert. Anne Pollmann berichtet aus New York.
9: In New York und in anderen Orten der USA wird heute den tausenden Opfern der Anschläge gedacht. Im Ground Zero, dort wo die Zwillingstürme einmal standen, sollen die Namen der Opfer verlesen werden. Am 11. September 2001 entführten Terroristen insgesamt 4 Flugzeuge. 2 davon flogen in die Türme des World Trade Centers in New York.
8: In der Schweiz sind bei einem schweren Unfall eines niederländischen Reisebusses mehrere Menschen getötet und verletzt worden. Die Polizei hat bislang noch keine konkreten Zahlen nennen können. Der Unfall ereignete sich im Kanton Graubünden im Osten des Landes. Nach ersten Ermittlungen stieß der Bus gegen eine Leitplanke und stürzte von der Straße. Nach einer ganzen Serie von Sabotageangriffen auf das deutsche Stromnetz hat die Bundesanwaltschaft die Ermittlungen übernommen. Der Fall habe besondere Bedeutung, so eine Sprecherin der Behörde. Es gehe um den Verdacht verfassungsfeindlicher Sabotage. Ein 48-jähriger Tatverdächtiger sitzt bereits in Untersuchungshaft. Er soll in mehreren Bundesländern versucht haben, einen Kurzschluss an Hochspannungsleitungen auszulösen, aus Protest gegen die Kohleverstromung. Fehlt noch der Blick zum Fußball. In der Champions League hat der FC Bayern sein Auftaktspiel der Ligaphase gewonnen. Der Rekordmeister besiegte den norwegischen Club Bodø Glimt zu Hause mit 5:0. Leipzig hat dagegen eine Niederlage einstecken müssen. Die Sachsen verloren in Italien beim AC Como mit 1:4.
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1: Airborne mit Airborne. Wenn eine Band ein neues Album selbst betitelt, deutet das meist auf etwas ganz Spezielles hin. Bei Airborne Album Nummer 7 ist die Botschaft klar. Wir haben uns jetzt über 6 Jahre Zeit genommen, das perfekte Airborne Album zu machen. Und um es vorwegzunehmen, sie haben es geschafft. Ist seinen Vorgängern in allen Belangen überlegen. Vor allem beim Songwriting haben die Australier darauf geachtet, keinerlei Füllmaterial auf dem Album zu haben. Dieser Einsatz zahlt sich aus, denn zum ersten Mal kratzen Airborne so richtig an ihren ewigen Vorbildern AC/DC. Und wenn wir dieses Airborne-Album mal als deren Highway to Hell betrachten, dann dürfen wir uns schon auf den Nachschub freuen. Airborne von Airborne ist unser Album der Woche auf Rock Antenne Hamburg und daraus gönnen wir uns jetzt eine Nummer.

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0: bin Gregor Jose Moser. Weltweit und besonders in den USA wird heute an die Terroranschläge vom 11. September 2001 erinnert. Vor genau 25 Jahren hatten Islamisten des Terrornetzwerks Al-Qaida Passagierflugzeuge gekapert und sie in das World Trade Center und das Pentagon gesteuert. Die zentrale Gedenkfeier findet am New Yorker Mahnmal statt, wo früher die Zwillingstürme des World Trade Centers standen. Nach dem schlechten Abschneiden deutscher Schüler bei der neuen PISA-Studie wird weiter über Konsequenzen diskutiert. Grünen-Chefin Brandner hat in der Rheinischen Post gefordert, das sogenannte Kooperationsverbot in der Bildungspolitik abzuschaffen. Das besagt, dass der Bund auf die Bildungspolitik der Länder keinen Einfluss ausüben darf. Gute Ideen dürften nicht an übermäßiger Bürokratie und komplizierten Zuständigkeiten scheitern, so Brandner. Ex-Unionsfraktionschef Spahn hat sich bei den CDU-Mitgliedern seines Wahlkreises für seinen Umgang mit der Leihmutterschaft seines Sohnes entschuldigt. Ende Juli war Spahn deshalb als Fraktionsvorsitzender zurückgetreten. Mehr von Thomas Beskin.
1: Spahn schreibt, er sei zu feige gewesen, bei dem sensiblen Thema offen Farbe zu bekennen. Mit seinem Mann habe er über Jahre verschiedene Wege zur Familiengründung abgewogen. Dabei habe sich seine Haltung zur Leihmutterschaft verändert. Diesen Prozess habe er aber nicht erklärt. Er habe eine schwierige Debatte vermeiden wollen und dadurch am Ende eine noch schwierigere ausgelöst. Das bedauere er zutiefst.
0: In der Fußball-Champions League ist der FC Bayern erfolgreich in die Ligaphase gestartet. Gegen den norwegischen Verein Bodø/Glimt gewannen die Münchner in der heimischen Allianz Arena mit 5:0. RB Leipzig dagegen hat sein Auswärtsspiel gegen Como 1907 mit 1:4 verloren.
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11: Ich bin Sophie Gareis, es ist 5 Uhr, guten Morgen. Freunde und Weggefährten haben gestern Abschied vom Hamburger Unternehmer Klaus-Michael Kühne genommen. In der Hauptkirche St. Michaelis fand eine Trauerfeier statt. Auch Fußballikone Günter Netzer und Bürgermeister Tschentscher waren dabei. Kühne war am 24. August im Alter von 89 Jahren gestorben. Er spendete Millionen für die Elbphilharmonie und setzte sich als Stifter für den Bau eines neuen Opernhauses in der Hafen City ein. Deutschland und die Vereinigten Arabischen Emirate wollen in Zukunft enger zusammenarbeiten. Das haben die Länder bei einem gemeinsamen Treffen gestern in Berlin beschlossen. Die Emirate wollen rund 40 Milliarden Euro in Deutschland stecken. Damit verdoppeln sie ihre Investitionen. Im Gegenzug darf die Fluggesellschaft Emirates in Zukunft auch den Hauptstadtflughafen BER ansteuern. Unsere deutschen Basketballerinnen stehen zum ersten Mal in ihrer Geschichte im Halbfinale einer Weltmeisterschaft. Bei der Heim-WM am Abend in Berlin siegte die Mannschaft mit 93-74 gegen Belgien. Im Halbfinale morgen wartet dann Frankreich. Das Land gilt als einer der großen Favoriten auf den Titel.
2: Das Rockantenne Hamburg Wetter. Wir schauen mal auf den heutigen Freitag und ein bisschen auch aufs Wochenende. Wir kriegen heute 19 Grad, sind in der Nacht einstellig. Also im Moment 8 Grad. In Stade sind es nur 7, in Zuhoe 10. Aber immerhin, es werden auch nochmal 19. Und ein bisschen Sonne am Vormittag, Rest grau. Morgen am Samstag 19 grau, nachts Regen. Sonntag 18 Regen, Regen, Regen.
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2: Aber auf den Straßen dafür alles in Ordnung. Es ist nichts los. Ihr müsstet überall durchkommen. Falls ihr irgendwas sehen solltet, sagt einfach Bescheid auf der 0800 168 666. Vielen Dank, gute Fahrt.
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2: Nein, Lilly schläft ein bisschen länger. Die war gestern auf dem Deutschen Radiopreis und die ist, glaube ich, erst vor 2 Stunden nach Hause gekommen. Also insofern darf sie ein bisschen auspennen und dann hören wir sie später. Hier gibt es jetzt das Beste, was wir zu bieten haben. Und das ist Billy Idol. White Wedding, schönen guten Morgen, 5.04 Uhr.
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Oasis und Supersonic hier bei Rock Antenne Hamburg, 5.16 Uhr. Supersonic passt leider also gar nicht zum nächsten Thema. Es sind tatsächlich Europas Bahnhöfe ausgewertet worden. Und wir hatten ja früher mal eine richtig gute deutsche Bahn, ne? So 70er, 80er, 90er Jahre, da lief alles, da war alles pünktlich. Muss ich schon husten. Alles hat funktioniert. Jetzt haben wir gleich zweimal den letzten Platz geholt. Und zwar der Bremer Hauptbahnhof ist tatsächlich von allen 60 getesteten Bahnhöfen auf dem allerletzten Platz gelandet. Richtiges ESC-Feeling. Ja, ich finde, der Applaus ist gerechtfertigt. Und der Dortmunder Hauptbahnhof ist bei Verspätung europäischer Spitzenreiter. Die haben es tatsächlich geschafft. 73,8% aller Züge waren verspätet. Ja, ich finde, der Applaus ist wirklich gerechtfertigt. Und deswegen in Bremen und Dortmund fallen heute natürlich die Züge aus. Da wird ordentlich gefeiert.

Luther featuring Emily. Ich arbeite ja morgens immer schon mal die Zeitung durch. Es ist wahnsinnig, was da denn so für Geschichten zutage kommen. Donald Trump, US-amerikanischer Präsident, hat jetzt seinen Wählern, also eigentlich allen Amerikanern, $5,000 versprochen, wenn bei den Kongresswahlen im November die Republikaner gewinnen. Einzige Bedingung, die er da gestellt hat, ist, dass die $5,000 dann in den USA ausgegeben werden müssen. Krasse Idee, die hat er bestimmt von Gianni Infantino, als sie sich bei der WM getroffen haben.

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10: Ich bin Sophie Gareis. Es ist 5:30. Guten Morgen. Der neue Bundesgesundheitsminister Lindemann strebt mehr Effizienz in der medizinischen Versorgung und der Pflege an. Die Ausgaben müssten an die Einnahmen angepasst werden, um die Beitragsentwicklung in Schach zu halten. Lindemann will außerdem medizinisches Personal bei der Dokumentation entlasten, unter anderem durch mehr Digitalisierung. Im Osten der Schweiz sind bei einem Unfall eines niederländischen Reisebusses mehrere Menschen

0: berühmt und unter dem Namen Rachekleid bekannt. Lady Di trug es im Juni 1944, an dem Abend, als der damalige Prinz Charles öffentlich im Fernsehen gestanden hatte, dass er ihr untreu war. Bei der Auktion am 9. Dezember konnte das Kleid für mehrere hunderttausend Dollar den Besitzer wechseln.
1: Das war Antenne Hamburg Wetter. Da schauen wir mal, wie das Wochenende sich gestaltet. Heute 19 Grad, morgen 19 Grad, Sonntag 18 Grad. Das sind die Temperaturen. Heute noch mit ein bisschen Sonne. Am Vormittag tatsächlich, irgendwann zieht es sich zu. Morgen ist den ganzen Tag grau, in der Nacht gibt es Regen und am Sonntag ist es dann irgendwie komplett verregnet. Ja, also könnte schlimmer sein, aber irgendwie auch besser.
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1: Auf den Straßen noch nichts los heute Morgen. Ihr müsstet eigentlich überall ganz gut durchkommen, wenn ihr irgendwas sehen solltet. Sagt einfach Bescheid auf der 0800 106 666.
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Das sind die beiden Songs. Das ist zusammen der Rockantenne Hamburg Double Shot. Und ich habe ein gutes Gefühl. Es ist ja Freitag. Der nächste Tausender steht, glaube ich, in den Startlöchern. Keine Ahnung, wann es passiert, aber es kann jederzeit passieren. Und ich glaube, heute ist ein guter Tag dafür. Jetzt allerdings Entwarnung. Denn das hört man auf dem ersten Ton. Das sind Green Day und Holiday. Wir haben es 5:41 Uhr. Rockantenne Hamburg hier. Guten Morgen, schönes

0: Crow. Guter Song für so einen Freitagmorgen für dich. 10:50 haben wir es. Rockantenne Hamburg hier. Jetzt hören wir uns eine schöne Geschichte.
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0: Von Nina aus Luhmühlen. Guten Morgen.
2: Guten Morgen, Schmidt. Guten Morgen, Lilly.
0: Na, Lilly ist noch gar nicht da. Die kommt gleich aber. Sag mal, was ist der Rocksong deines Lebens?
2: Der Rocksong meines Lebens ist Deep Purple mit Perfect Strangers. Ich habe diese Band einmal live erlebt.

0: lebt und ich hier in Hamburg im Stadtpark. Ich finde diese Band so toll. Alleine wie die miteinander auf der Bühne umgehen, die sind so höflich zueinander, das finde ich ganz toll. Und Perfect Strangers ist ein Lied, habe ich meinen Kindern gesagt, das müssen sie auf meiner Beerdigung spielen. Oh. Im Prinzip geht dieses Lied um Seelen und um das Leben davor und danach und dass man sich nicht kennt und sich nicht kennen darf, deswegen ja Perfect Strangers.
1: Ja, hoffentlich dauert das noch viele Jahre. Wo hörst du den Song denn am liebsten?
0: Ich habe ein altes Golf 1 Erdbeerkörbchen aus den 90ern. Ich liebe mein Cabriolet und das hat vorne, so wie man es kennt, ne, so ein CD-Radio, man hat Boxen und man hat einen Subwoofer hinten im Kofferraum. Und bei diesem Lied habe ich es tatsächlich geschafft, mir die komplette Stereoanlage zu verheizen, leider.
1: Ach was, ehrlich? Und wieder repariert?
0: Tatsächlich, also ich habe das Radio und die Boxen habe ich wieder in Gang gekriegt. Ich muss irgendwie noch den Subwoofer in Gang kriegen. Mein Schrauber hat da gerade nicht so viel Lust zu, weil er meint, das hält ja eh nicht lang. Aber wir arbeiten daran, definitiv.
1: Na gut, dann kann ja jetzt zumindest nichts kaputt gehen, wenn wir Deep Purple hören und Perfect Strangers. Kannst du laut machen, du willst? Wenn der Subwoofer eh nicht funktioniert, was soll's? Geben wir uns mal 5:52 Rockantenne Hamburg hier mit den besten Rocksongs eures Lebens und den tollen Geschichten dazu. Vielen Dank dafür. Euch ein schönes Wochenende. Und jetzt Abfahrt bitte. Die Purple!

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10: Ich bin Sophie Gareis. Es ist 6 Uhr. Guten Morgen. Hamburgs SPD-Co-Vorsitzende Melanie Leonhardt blickt zuversichtlich auf die Landtagswahl in Mecklenburg-Vorpommern am 20. September. Es gebe ein Grundvertrauen in die Arbeit von Ministerpräsidentin Schwesig und die SPD, so Leonhardt. Einer neuen Umfrage zufolge liegt die AfD allerdings weiter vor der SPD und baut nach der Landtagswahl in Sachsen-Anhalt ihren Vorsprung auch weiter aus. Die Haushaltswoche im Bundestag geht heute zu Ende. Zum Abschluss beraten die Abgeordneten den mit Abstand größten Etat des Sozialministeriums. Im kommenden Jahr sind Ausgaben von über 201 Milliarden Euro geplant. Das meiste davon soll in die Rentenversicherung fließen. Daneben geht es aber auch um den Haushalt für den Bereich Forschung und Raumfahrt. Erfolgreicher Start in die Fußball-Champions League für den FC Bayern. Die Münchner siegten am Abend ziemlich eindeutig und ohne große Probleme. 5:0 hieß es zu Hause in der Allianz Arena gegen den norwegischen Verein Bodø Glimt. RB Leipzig dagegen hat sein erstes Spiel der Königsklasse gestern mit 1:4 gegen Como verloren.
11: Kurz nach 6 haben wir es und wir schauen uns das Rockantenne Hamburg Wochenendwetter an. Ich habe es mir ja eben schon genau angesehen. Man kann es ja auch.

0: doch totschweigen, finde ich. Heute geht's ja noch.
1: Heute,
0: ne?
1: Ist doch schön. Es ist kalt draußen, Leute. Also wirklich, na, jetzt gerade mal 10 Grad gemessen in der Hamburger Innenstadt. Das geht noch. 7 Grad sind es mal gerade bei euch in Lübeck und 8 in Lüneburg. Also wirklich ein bisschen frischer heute. 19 Grad werden es später, aber maximal. Der Vormittag wird richtig schön sonnig, sobald die Sonne dann bald in mittlerweile 50 Minuten fast erst rauskommt. Am Nachmittag, ja, Sonne, Wolken im Wechsel. Alles toll heute. Das Wochenende selber morgen eher bewölkt bei 19 Grad. Und der Sonntag wird dann richtig schön schmuddelig nass bei 18.
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0: Dafür ist auf den Straßen noch nichts los. Ihr kommt überall gut durch. Ich glaube, das wird heute auch nicht so irre voll werden. Denn freitags ist eigentlich immer der Tag, wo viele zu Hause bleiben. So, okay. Wenn ihr was habt, trotzdem gerne Bescheid sagen. Dann gebe ich es an alle anderen weiter auf der 0800 106 866.
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0: Jawohl! Und natürlich mit dem besten Rock nonstop,
1: yeah,
0: jetzt
1: klar,
0: den Sportfreunden Stiller. Ein Kompliment und das schon um kurz nach 6.
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0: Anouk, hier bei Rock Antenne Hamburg. Schönen guten Morgen, 6:08 Uhr. Thomas, wie lange hast du jetzt eigentlich geschlafen? Du warst ja beim Radiopreis.
1: Ich habe ja so eine tolle Schlaftracker-App und ich muss dir sagen, also, es waren dann doch, 3 Stunden 41.
0: Echt? Wow. Dass du denn überhaupt hier sitzen kannst, ne? Da bin ich gar nicht aus dem Bett gekommen, ey.
1: Ich sag mal so, Maschine.
0: Unser Julian hat leider nicht gewonnen, ne? Irgendjemand aus Bayern hat den Preis geholt und ansonsten.
1: Ja, ein junges Mädchen, die Fußball.
0: Auch niemand hier bei uns aus dem Haus und so. John Mendt war ja noch nominiert für seine Landung in der Cessna. Auch nicht geklappt. Ne?
1: Ja, nee.
0: Aber dafür hätten wir eigentlich einen Preis verdient als der Sender, der die geilste Musik spielt.
1: Definitiv.
0: Und der die ACDC-Garantie hat. Aber dafür gibt es noch keine
1: Kategorie. Gar nicht, ne? Geilste Musik. Wie wäre das damit mal beim Radio?
0: Dirty Deeds. Dann Dirt Cheap. 6:10 haben wir es. Rock Antenne Hamburg hier. Guten Morgen. Schönes Morgen.
1: Guten Morgen.

0: ganz neuer Song von The Pretty Reckless, When I Wake Up. Schön, hier bei Rock Antenne Hamburg gehört.
1: Guten Morgen.
0: Und ich lese hier gerade eine Geschichte, ne? In Kanada, da ist eine Frau in die Klinik gegangen, weil sie Atembeschwerden hatte. Ja?
2: Okay.
0: Und die ist 51 Jahre alt gewesen. Mhm. Und dann haben sie untersucht und haben dann festgestellt, dass sie in ihrer Lunge einen Barbie-Becher hat, den sie als kleines Mädchen verschluckt hat. Also 40 Jahre vorher. Die ist also 40 Jahre ist die mit diesem Ding rumgelaufen und dann hat man das Ding rausgeholt.
2: Also wahrscheinlich so wie so ein kleiner Fingernagel groß oder
0: so,
2: ne?
0: Ja, total heftig.
2: Wow.
0: Ja, also ich überlege schon, ob ich auch mal in die Klinik gehe, weil ich suche ja noch mein He-Man-Schwert. Gary Moore jetzt hier, Friday on my mind. Schönen guten Morgen, 6:18 Uhr. 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
14: Ich bin Sophie Gareis. Es ist 6:30. Guten Morgen. Im Bundestag endet heute die erste Lesung der Haushaltspläne der Bundesregierung für das kommende Jahr. Unter anderem redet noch Arbeitsministerin Baas. Sie ist für die umstrittene Rentenreform zuständig. Nur einer von vielen Punkten, der von der Opposition kritisiert wird. Die KI-Firma Anthropic hat in den vergangenen Monaten mehrere Versuche von Forschern verhindert, Biowaffen zu entwickeln. KI-Modelle sind grundsätzlich darauf getrimmt, keine Hilfestellung bei der Herstellung solcher Waffen zu geben. Manchmal sei es aber schwierig, eine klare Trennlinie zwischen harmlosen und bösartigen Absichten zu ziehen, so Anthropic. Zum Auftakt des 3. Bundesligaspieltags will Union Berlin seinen ersten Sieg einfahren. Ab 20.30 Uhr geht es heute an der Alten Försterei in Berlin gegen Aufsteiger Schalke. Schalke hatte am vergangenen Samstag zumindest ein Remis gegen Rekordmeister FC

0: die Bayern geschafft.
1: Und wir kommen zum Rockantenne Hamburg Wochenendwetter. Das steigert sich bis zum Sonntag, ne? Muss man einfach so
2: leider
1: sagen.
2: Aber im Negativen. Also heute ist wirklich alles noch völlig in Ordnung. Jetzt gerade ist es frisch draußen. Also Leute, zieht euch heute mal eine dickere Jacke an. Das ist richtig kalt. Wir haben gerade mal 8 Grad gemessen in Hamburg. 7 Grad sind es bei euch in Stade. Höchstwerte gerade von 10 Grad in Itzehoe. Es werden heute aber dann 19 Grad. Wir sind jetzt wieder

0: tatsächlich die Sitzheizung angemacht, weil ich und die Heizung vom Auto auch, weil ich das war auch bei 8 Grad so dachte,
1: schön,
0: wow.
1: Wenn man sowas hat.
0: Kurze Hose und ich T-Shirt nicht. Ist schon war ein bisschen kalt.
1: Nee, ist zu kalt.
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0: Aber ich habe es ja trotzdem überlebt. Schauen wir einmal auf die Straßen. Da ist noch nicht viel los heute Morgen. Ihr müsstet eigentlich überall gut durchkommen. Falls ihr irgendwas sehen solltet, ruft einfach durch, sagt Bescheid. Unsere Nummer 0800 1068 666. Vielen Dank, gute Fahrt.
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0: Swallowed. Wir sind angekommen am Freitag, den 11. September. Und wir wollen einfach nochmal auf die Woche zurückblicken. Unser Kollege Sven Dahlheimer, der sitzt hier in so einem dunklen Kapuff ohne Licht im Keller, aber liest alle Zeitungen und passt genau auf, was passiert. Und der fasst die Woche immer für uns zusammen. Bitte Sven, jetzt komm raus ans Tageslicht hier.
1: Die Woche noch einmal im Schnelldurchlauf. Montag.
2: Oh, die sieht ja auch nett aus.
3: Leg mal los, du bist schon längst dran.
4: Hm? Oh, Entschuldigung. Huhu, ich habe im Playboy Eine Playboy-Umfrage hat jetzt ergeben, die ich zufällig gelesen habe,

0: Frauen sind bei der Partnerwahl Dinge wie Humor, Schlauheit oder Zeit für die Familie inzwischen wichtiger als Geld und Erfolg. Das heißt, ich hätte ja doch noch Chancen auf dem Single-Markt.
1: Das glaube ich nicht.
0: Sag mal, kannst du bitte gehen? Das stört ein bisschen.
1: Nur unter Protest.
0: Ja, wie auch immer.
2: Dienstag.
0: Feinste Wasserpartikel spritzen beim Bedienen der Klospülung bis zu 1,63 Meter in die Höhe und landen in einem Radius von bis zu 1,5 Metern um die Toilette herum. Deswegen sollte man seine Zahnbürste in diesem Bereich auch nicht lagern, wegen der Bakterien. Ich persönlich habe mich jetzt aus hygienischen Gründen dazu entschieden, gar nicht mehr zu spülen.
1: Das ist ekelhaft, Sven.
0: Du sollst bitte gehen.
1: Na gut, okay.
2: Mittwoch.
0: Hier bei uns in Deutschland breitet sich der riesige Ochsenfrosch aus Nordamerika aus. Dieses possierliche Tierchen wird bis zu 25 cm groß und frisst sogar kleine Vögel. Besonders schnell breitet er sich sogar aus, wenn man mit einem Autoreifen drüber fährt.
2: Donnerstag.
0: Am heutigen Tauschideenaustag sollen Ideen untereinander ausgetauscht werden, um sich gegenseitig zu inspirieren und zu bereichern. Dann halte ich, glaube ich, jetzt besser den Mund.
1: Das wäre, glaube ich, das Beste für uns alle.
0: Oh, du sollst doch gehen.
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Money Man mit Earthband For You hier bei Rockantenne Hamburg. Und hier bei uns gibt es auch die Tickets für den FC St. Pauli. Samstag ist das nächste Spiel, also sprich morgen, 20:30 Uhr.

0: Flutlichtspiel.
1: Ach toll.
0: Ja, gegen den VfL Wolfsburg. Ja, das ist auch irgendwie geil. Ne? Das einzige Flutlichtspiel am Samstag. Und ich finde, das hat nochmal so eine ganz besondere Atmosphäre. Wir haben die VIP-Tickets für euch.
1: Ja.
0: Und die könnt ihr euch gleich schnappen. Und zwar um kurz nach 7 spielen wir drum. Ihr müsst einen Elfmeter gegen mich allerdings versenken.
1: Das schafft ihr, Leute.
0: Das müsst ihr hinkriegen. Und dann seid ihr im Stadion dabei. Hier sind jetzt die Broilers mit Ist da jemand? Rock Antenne Hamburg mit dem besten Rock nonstop. Guten Morgen.
1: Morgen.
2: Ihr kennt euch nicht.

0: Ja, ich fühle mich ein bisschen kalt, fühle ich heute.
1: Kalt und ein bisschen müde auch.
0: Ja, zum Wetter geht es aber gleich mehr. Jetzt erstmal zur Musik. Gleich hören wir The Outfield. Der beste Rock Nonstop hier bei Rock Antenne Hamburg.
1: Zusammen mit Mew.
0: Most Desires. Ja. Alles gleich nach den Nachrichten.
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2: Ich bin Sophie Gareis. Es ist 7 Uhr. Guten Morgen.

0: Die Hamburger Staatsanwaltschaft hat sich zum ersten Mal in die Aufarbeitung des schweren Steuerbetrugs mit Cum-Ex-Aktiengeschäften eingeschaltet. Die Staatsanwaltschaft hat vor kurzem das Ermittlungsverfahren von der Kölner Staatsanwaltschaft übernommen. Ermittelt wird gegen 26 Beschuldigte. Bei dem Steuerbetrug haben Finanzakteure Aktien mit und ohne Dividendenanspruch hin und her geschoben, um gar nicht gezahlte Steuern erstattet zu bekommen. Künstliche Intelligenz und neue Technologien. Deutschland und die Vereinigten Arabischen Emirate weiten ihre Zusammenarbeit aus. Daneben wollen die Emirate weitere 40 Milliarden Euro in unser Land investieren. Mit dem Geld sollen bei uns unter anderem neue hochmoderne Rechenzentren mit einer Kapazität von rund 1 Gigawatt gebaut werden. Im Gegenzug darf die Fluggesellschaft Emirates in Zukunft auch den Hauptstadtflughafen BER anfliegen. Das deutsche Tennisduo Kevin Kravitz und Tim Pütz steht im Doppelfinale der US Open. Im Endspiel morgen treffen die beiden auf das amerikanisch-britische Duo Christian Harrison und Neil Skupski. Heute Abend ist im Einzel dann schon der nächste Deutsche gefragt. Alexander Zverev spielt im Halbfinale gegen den Russen Khachanov.
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2: 3:07, Lilly, was gibt's Neues?
3: Bryan Adams, der hat einen musikalischen Liebesbrief geschrieben und zwar an Kanada, seine Heimat. Für Anfang November hat er ein neues Studioalbum angekündigt. How's It Going wird es heißen und wird sich mit Menschen, Orten, Landschaften und Geschichten aus Kanada beschäftigen. Hat er jetzt in einer Pressemitteilung bekannt gegeben. Zwischen Ende September und Mitte Oktober ist Bryan Adams live hier bei uns in Deutschland zu Gast am 9. Oktober in Hamburg. Da wird man sicherlich auch schon den ein oder anderen neuen Song in der Setlist finden.
2: Kanada-Geschichte. Und damit schauen wir aufs Rockantenne Hamburg-Wetter. Ist ja auch schon fast ein bisschen der kanadische Winter, der hier Einzug hält.
3: Ja, es ist frisch heute Nacht gewesen auf jeden Fall. Auch jetzt gerade noch mal 8 Grad gerade. Wir sind wieder einstellig. Gemessen am Mühlenkamp in Winterhude 7 Grad sogar nur bei euch in Stade. In Itzehoe ist zweistellig noch 10 Grad aktuell. Es ist wolkenfrei. Das wird ein schöner Vormittag. Viel Sonne mit am Start. Später zieht es ein bisschen zu heute, aber insgesamt ganz freundlich. Sonne, Wolken 19 Grad. Und das Wochenende wird jeden Tag so ein bisschen ungemütlicher. Morgen 19 Grad, viele Wolken. Sonntag, da könnt ihr es euch dann aber mal ganz gemütlich auf dem Sofa machen. Bei 18 Grad regnet es fast den ganzen Tag über.
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2: Oh ja, gut, den Sonntag können wir also schon mal streichen von der Karte. Damit schauen wir uns den Rest des Wochenendes verkehrsmäßig an. Da ist auch einiges los, wird nämlich wieder einiges gesperrt. 55 Stunden Sperrung, Tunnelschnellsen und Stellingen. Heute geht das los bis Montagmorgen, also Richtung Süden, Sperrung zwischen Schnellsen Nord und Stellingen, sowie der A23 zwischen Eidelstedt und Dreieck Nordwest. Und dann Richtung Norden, Sperrung zwischen Volkspark und Schnellsen Nord. Und natürlich auch alle Einfahrten und Anschlussstellen sind da dicht. Ansonsten kann um den Stadtpark drumherum auch viel los sein am Sonntag. Da ist nämlich der Stadtpark-Triathlon. Im Moment habe ich nur Blitzer für euch, keine Staus oder so. Die stehen Gehlengraben Richtung Flughafen, 200 Meter vorm Langhorner Markt. Und sie stehen Holsteiner Chaussee in Schnellsen beidseitig bei der Bushaltestelle Schelring immer noch. Wenn ihr noch was habt, 0800 106 866.
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2: Und gleich mit St. Pauli Tickets, vorher The Outfield mit Your Love. 7:05 haben wir es, guten Morgen.
3: Guten Morgen.
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0: Ach ja, Rock Antenne Hamburg hier mit Muse. Ich bin am Freitagmorgen, muss ich sagen, bin noch ein bisschen steif. Ich habe versucht, mich zu dehnen und so, aber ich habe überall Schmerzen. Also richtig gut drauf bin ich heute nicht im Tor. Ich versuche trotzdem, das Ding zu haben.
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0: Jawohl.
2: Umso besser zwar, für euch, ne?
0: Und zwar morgen Abend Flutlichtspiel gegen den VfL Wolfsburg. Da geht ihr vorher schön essen am neuen Pferdemarkt, ist das, ne?
2: Ja, im Grünen Jäger.
0: Ja, genau.
2: Das ist ganz nett da.
0: Und von da aus geht es dann ins Stadion und dann habt ihr da tatsächlich richtig geile Plätze und könnt euch das Spiel gegen den VfL Wolfsburg angucken. 20:30 ist Anpfiff, das heißt also schön Flutlichtspiel. Das ist doch mal
2: was,
0: oder?
2: Habt ihr Bock? Da ist gute Atmosphäre.
0: Dann guckt ihr vielleicht den ersten Sieg des FC St. Pauli in dieser Saison. Bisher 3 Unentschieden. Man muss jetzt mal so langsam, müssen wir aus dem Quark kommen, da muss was passieren. Wir schauen uns das mal genau an. Und ihr seid dabei, wenn ihr eine Telefonnummer habt und ein Telefon natürlich.
2: Die Nummer kriegt ihr von mir, das Telefon braucht ihr selber. 0800 1068 666. Jetzt durchrufen, mitspielen und dann vielleicht schon morgen dabei sein.
0: Ja, und ihr könnt auch rufen, like the way I do. Ich wollte gerade sagen, Bring me some water.
2: Nee.
0: Bring me some beer. Melissa Etheridge jetzt hier mit nicht Bring me some water, sondern Like the way I do bei Rock Antenne Hamburg. 7:14. Schönen guten Morgen.
3: Guten Morgen.

0: Melissa Etheridge. Ich habe mich jetzt doch noch mal ein bisschen gedehnt. Es hat sehr gekracht, muss ich sagen.
1: Yeah.
0: Aber jetzt bin ich doch besser drauf. Mal sehen, ob das was wird hier heute.
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0: Für das Spiel morgen Abend Flutlicht 20.30 Uhr St. Pauli gegen den VfL Wolfsburg. Ich gehe mal hier ran, ne? Wer ist denn dran? Hallo!
3: Guten Morgen, hier ist Martin.
0: Martin, du willst mal schießen gegen mich?
3: Ja, ich würde es versuchen.
0: Okay, ich gehe ins Tor rüber. Ich übergebe an Lilly.
1: Schmidt zieht ins Tor und wir beide verhandeln mal schnell, wo du hinschießen willst. Oben, unten.
0: Ich bin da!
1: Toll, Schmidt. Mitte, rechts, links. Wo soll der Ball hin?
3: Oben, mittig.
4: Oben.
0: Wann kommt denn der Ball?
1: Ja, warte mal ab, Schmidt. Der kommt schon schneller, als du denkst. Alles klar, liegt bereit und los geht's.
5: Wenn man gegen Schmidt nicht treffen sollte, dann hat man ja immer noch die Möglichkeit, ihm den Rasen zu zertreten. Das ist ja immer mal eine Option, die bleibt. Jetzt aber erstmal gibt der Schiri den Ball frei. Lockerer Anlauf und mit viel Gefühl lupft er den Ball. Das ist richtig frech. In einer Bogenlampe fliegt die Pille jetzt über Schmidt. Prallt gegen die Latte, von da an Schmidts Hinterkopf und dann rein ins Tor. Der Wahnsinn! Ein absolutes Slapstick-Tor, aber drin ist nun mal drin.
1: Ja, da kannst du mal sehen. Herzlichen Glückwunsch.
0: Geil. Sag mal, super, das war eine Frechheit. So hast du ja noch nie erlebt. Du bist morgen dabei. Geil, oder?
3: Das ist richtig geil. Ich freue mich.
0: Wem drückst du die Daumen als Wolfsburger?
3: Ja, ich verstehe die Frage nicht. Ja. St. Pauli.
0: Ja, natürlich. Dann viel Spaß, ne? Lass krachen.
1: Ganz viel Spaß.
3: Super, danke, danke.
0: Bin ein bisschen neidisch, muss ich ganz ehrlich sagen. Hier gibt's den besten Rock Nonstop. Jetzt mit The Offspring. We make it all right. Wir haben es 7:21 Rock Antenne Hamburg hier. Guten Morgen.
1: Guten Morgen.

0: Offspring. Gleich gibt's Nachrichten, danach die Red Hot Chili Peppers. Der beste Rock nonstop bei Rock and Dynamo.
1: Und dazu haben wir Rainbow.
0: Rainbow ist ja schön bunt, aber wir haben auch den schwarzen Strand.
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22: Ich bin Sophie Gareis. Es ist 7:30. Guten Morgen. Der heutige 11. September hat vor 25 Jahren die Welt verändert. Damals kaperten islamistische Terroristen 4 Flugzeuge und steuerten 2 davon in das World Trade Center in New York. Weltweit wird heute der etwa 3000 Opfer gedacht. Bei der Gedenkfeier am Ground Zero werden alle noch lebenden US-Präsidenten anwesend sein, außer US-Präsident Trump. Es gibt alarmierende Details zum mutmaßlichen Stromsaboteur. Ermittler haben nach Angaben von NRW-Innenminister Reul im Wohnwagen des 48-Jährigen ein Notizbuch gefunden. Darin hatte der Mann handschriftlich mehr als 160 weitere Anschlagsziele vermerkt. Mittlerweile ist der 48-Jährige festgenommen. Heute heißt es überall auf der Welt wieder Licht aus für eine ganze Nacht. Es ist Earth Night. Sobald es dunkel wird, sind die Menschen aufgerufen, das künstliche Licht auszumachen oder runterzudimmen. Das soll ein Bewusstsein dafür schaffen, dass das künstliche Licht negative Auswirkungen auf Menschen, Tiere und Pflanzen hat. Auch an großen und öffentlichen Gebäuden wird das Licht ausgeknipst.
0: Bevor wir hier das Licht ausknipsen, Nein. sagen wir aber erst nochmal, wie das Wetter wird.
23: Das Licht ist an, Leute. 9 Grad, es ist ziemlich frisch draußen, aber die Sonne ist am Start hier in der Hamburger Innenstadt. 8 Grad momentan bei euch in Winsen an der Luhe und Wolken und 9 Grad sind es in Glückstadt. Es ist ein bisschen frischer heute früh, kommen ein paar Wolken gerade über uns rübergezogen und dann wird es heute mit 19 Grad aber doch noch ganz angenehm. Sonne, Wolken wechseln sich ab, also alles gut soweit. Die kommenden Tage, das Wochenende, ja, morgen 19 Grad, viele Wolken, ist grau und dann wird es in der Nacht zu Sonntag schon nass. Sonntag nur noch 18 Grad, Sonne gar nicht mehr, viel Regen, also schönes

0: Hamburger Schiedwetter am Sonntag. Das wird jetzt langsam herbstlich. Die gemütliche Zeit geht los.
1: Ja, ist doch wirklich gemütlich.
2: Ja. 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
1: Das ganze nasse Laub dann, wo die Schuhe immer so schön... nein, warte mal. Gucken lieber auf die Straßen. A7 Hamburg Richtung Flensburg. Da ist im Elbtunnel eine Fahrbahn gesperrt, ein Feuerwehreinsatz. Aber nicht, weil es da brennt, sondern weil irgendjemand liegen geblieben ist. Polizei ist auch schon vor Ort. Und auf der A23 Heide Richtung Hamburg...

0: Rainbow hier bei Rockantenne Hamburg. Und jetzt feiern wir Geburtstag. Heute ist der 11. September und heute hat einer meiner absoluten Lieblingssänger Geburtstag. Ich bin froh, dass er nicht zu Manchester United gegangen ist. Er wollte nämlich Fußballprofi werden.
1: Hast du ja die Option, ja.
0: Ja, er hat immer zumindest lange überlegt und hat er aber 89 hat er The Verve gegründet und ist mit denen dann auch echt durchgestartet. Richard Ashcroft.
1: Das kann man wohl nicht anders sagen.
0: Alleine hat er geile Songs rausgebracht und so. Also ich finde, er hat eine der geilsten Stimmen des Rock und finde es schade, dass The Verve gar nicht mehr gemacht hat. Also die hätten von mir aus ruhig nochmal ein paar Sachen rausbringen
1: hätten
0: können.
1: Warum eigentlich nicht, fragt man sich, ne?
0: Die waren einfach gigantisch. Und wir hören jetzt an seinem Geburtstag Bittersweet Symphony.
1: Ja, unbedingt.
0: Schön, hier bei Rockantenne Hamburg, 7:41. Guten Morgen.
1: Guten Morgen.

0: Rockantenne Hamburg mit Loverboy. Das war's doch, ne? Heute ist übrigens Jubiläum für die Tube am 11. September.
1: Die Zahnpasta-Tube?
0: Die Tube, die ganz gelbe.
1: Völlig egal, Zahnpasta, welche. Hat da jemand ein Patent drauf eigentlich?
0: Ja, heute nicht mehr, das ist ja ausgelaufen. Ist ja geil, aber heute, ja, vor 185 Jahren wurde die Tube patentiert von einem amerikanischen Maler, der verhindern wollte, dass seine Farben ständig eintrocknen. Mhm. Also war es die erste Tube. Das heißt aber auch, dass wir seit 185 Jahren darüber streiten, rollen oder quetschen. Das wollen wir jetzt nicht weiter vertiefen, weil POD sind hier am Start. Wir hören bei Rockantenne Hamburg den besten Rock Nonstop mit Alive. Guten Morgen.
1: Guten Morgen.

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15: Ich bin Sophie Gareis, es ist 8 Uhr, guten Morgen. Hamburgs Innensenator Andi Grote unterstützt den Vorschlag, die Voraussetzungen für ein AfD-Verbotsverfahren zu prüfen. Eine Bund-Länder-Arbeitsgruppe wäre der nächste logische Schritt, um alle relevanten Erkenntnisse und Materialien zusammenzuführen, das sagte Grote dem Kölner Stadtanzeiger. Auch NRW-Ministerpräsident Wüst hatte sich für so eine Prüfung ausgesprochen. Die Ministerpräsidenten von Hessen und Bayern, Rhein und Söder, äußerten sich eher skeptisch. Der Bundestag berät heute zum Abschluss der Haushaltswoche vor allem über den Etat von Bundesarbeitsministerin Baas. Ihr Ministerium bekommt das meiste Geld, denn sie verantwortet die Ausgaben für die Rente und die Grundsicherung. Mehr als 200 Milliarden Euro sind dafür vorgesehen. Das ist gut ein Drittel des gesamten Haushalts. Unsere deutschen Basketballerinnen stehen zum ersten Mal in ihrer Geschichte im Halbfinale einer Weltmeisterschaft. Bei der Heim-WM am Abend in Berlin siegte die Mannschaft mit 93-74 gegen Belgien. Im Halbfinale morgen wartet dann Frankreich. Das gilt als einer der größten Favoriten auf den Titel.
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2: MGK ist das Stichwort, yeah. Ausgesprochen Machine Gun Kelly. Was haben wir denn da?
16: Wir haben neue Musik von ihm. Und zwar ist er gerade in Brasilien bei Rock in Rio aufgetreten. Und da hat er rausgehauen, Leute, nächstes Jahr gibt's eine neue Studioplatte von mir. Ursprünglich hatte MGK seine Karriere als Rapper begonnen. Mittlerweile hat er allerdings 3 Alben voller Pop, Punk und Rock auf den Markt gebracht. Und das läuft richtig gut. Bis auf Platz 2 in den deutschen Albumcharts hat es das Multitalent schon mit diesem Genrewechsel geschafft. Und ich glaube, das wird auch fröhlich so weitergehen.
2: Damit schauen wir uns das Rockantenne Hamburg Wochenendwetter an. Ja. Jetzt sieht es ja erstmal gut aus.
16: Jetzt gerade sieht es gut aus. Hier bei uns in Hamburg 9 Grad gemessen.

0: Franz-Pick Markte an der U-Bahn-Station und ein bisschen Sonne, viel Sonne in Lübeck und auch in Lüneburg bei ebenfalls 9 Grad. Es kommen aber ganz schön viele Wolken und zwar von der Nordsee rüber. Die sind schon so an der schleswig-holsteinischen, hamburgischen Grenze. Bei Wedel zum Beispiel ist es schon bewölkt, im Hamburger Westen auch 10 Grad, zum Beispiel gerade in Itzehoe und Neumünster. 19 werden es maximal. Heute Sonne und Wolken im Wechsel. Es wird dann später am Abend immer weiter zuziehen. Trocken ist es heute, ja, morgen auch. 19 Grad, viele Wolken und Sonntag dann richtig schönes Schietwetter. 18 Grad, viel Regen. Ganz ehrlich, macht es euch zu Hause einfach mal richtig gemütlich, wenn ihr könnt. Und jetzt fangen wir mal an, den Herbst so ein bisschen zu genießen, weil der kommt.
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2: So, da haben wir 5 Kilometer stockenden Verkehr vor dem Elbtunnel Richtung Norden. Da ist alles auf eine Spur verengt, weil da irgendjemand liegen geblieben ist. Polizei ist aber da. Hoffe, dass das nicht so lange dauert. Und dann ein Stück weiter zwischen Stelling und Dreieck Nordwest. Ganz viele Fahrzeugteile auf der Straße, die im Tunnel da durchführt. Da ist auch ein Auto liegen geblieben. Da also auch ein bisschen vorsichtig dran vorbei. Und ansonsten sieht es aber erstmal gut aus. Heute Abend gibt es die Sperrungen der A7. Und zwar Richtung Süden, gesperrt zwischen Schnelsen Nord und Stellingen. Und die A23 zwischen Eidelstedt und Dreieck Nordwest. Und dann Richtung Norden zwischen Volkspark und Schnelsen Nord zu. Dementsprechend dauert das dann bis Montagmorgen um 5. Also ja, das Wochenende ist da ein bisschen hakelig. Ansonsten kann ich euch noch Blitzer anbieten. Holsteiner Chaussee beidseitig bei der Bushaltestelle Schelring. Und sie stehen auf der Nordschleswiger Straße Richtung Stadtpark, 300 Meter vorm alten Teichweg. Wenn ihr noch was habt, 0800 168 666. Vielen Dank, gute Fahrt für euch.
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2: Und mit Joachim hoffentlich, denn heute Abend ist es ja soweit, die Schmidt-Fahrgelegenheit, The Boss Hoss im Stadtpark.
0: Ja.
2: Den werden wir gleich mal aufwecken, mal gucken, ob er schon Bock hat.
0: Bestimmt.
2: Und ob er bereit ist.
0: Ich denke, er sitzt
2: ist.
0: Schon mit Hut und Stiefeln am Bett und wartet, dass der Tag losgeht.
2: Erfahren wir gleich.
0: Aber sonst hat er nichts an.
2: Nee, wahrscheinlich nicht. Nach dem Kings of Leon hören wir das mal, ja.
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0: Fighters, gerade mit AC/DC aufgetreten. Heute treten sie nicht auf. Heute gibt's Boss Hoss im Stadtpark und wir mit dabei.
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0: Mit der Volvo B&E-Gruppe und einem niegelnagelneuen EX60 bringe ich euch zum Konzert. Genauer gesagt.

0: Sagt Joachim, mal gucken, ob wir den heute Morgen schon erreichen, ob er schon fit ist, ob er Bock hat.
1: Moin, Joachim Schmidt.
0: Hallo, hier ist Alexander Schmidt. Guten Morgen, Joachim Moin. Schmidt.
2: Hallo, hier ist Lilly Keine-Schmidt.
1: Grüß dich. Na? Moin, ihr beiden. Hi.
0: Bist du bereit heute für die Schmidt-Fahrgelegenheit?
1: Ich bin auf jeden Fall bereit, freue mich schon.
0: Ja,
1: ich bin sehr bereit.
0: Ja, ich habe den Volvo EX60 am Start, da werde ich dich schön abholen und dann ist es ja gar nicht so weit. Du wohnst ja tatsächlich in der Nähe vom Stadtpark, ne? Aber wir fahren da ganz gediegen hin. Ne? Vielleicht rollen wir in Schrittgeschwindigkeit, wie so ein
1: Kanzler. Wir können ja einmal um die Alster fahren, dass wir ein bisschen mehr davon haben.
2: Genau, einfach rundherum. Ne?
0: Also das ist auf jeden Fall, die B&E-Gruppe hat geliefert, das ist gut. Wir fahren schön zum Stadtpark. Du hast Bock auf Bosshaus? Hast du dir nochmal alle Platten angehört?
1: Ich habe mir nochmal Greatest Hits angehört, aber ich kenne die an sich sehr gut, die Jungs, und kann auch vieles mitsingen, was ich nachher auch machen werde, auf
2: Wahnsinn.
1: Jeden Fall.
0: Sehr gut.
2: Dann bist du ja richtig vom Fach.
0: Dann sehen
1: ich
0: wir uns.
1: Bin vom Fach,
0: sehen wir uns heute Nachmittag und ich freue mich.
1: Ja, so machen wir das. Bis dann.
0: Sehr gut, bis dann. Und wenn ihr euch auch mal übrigens, wenn ihr diesen Wagen auch mal fahren wollt oder nur angucken und euch reinsetzen, könnt ihr machen. B&E-Gruppe hat morgen Tag der offenen Tür. Norderstedt, Ahrensburg, Linde. Viel Spaß jetzt. Das, was wir heute Abend hören wollen, The Boss Hoss. Nice, but no. Gleich für eine 8 Rock Antenne Hamburg. Guten Morgen.

0: Stevie Nicks hier bei Rock Antenne Hamburg und gleich Billy Talent.
1: Und AC/DC.
0: Auch noch. Das ist der beste Rock nonstop. Schönen guten Morgen, wir haben es jetzt 8:24.
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6: Ich bin Sophie Gareis. Es ist 8:30 Uhr. Guten Morgen. Der neue Bundesgesundheitsminister Lindemann strebt mehr Effizienz in der medizinischen Versorgung und der Pflege an. Die Ausgaben müssten an die Einnahmen angepasst werden, um die Beitragsentwicklung in Schach zu halten. Lindemann will außerdem medizinisches Personal bei der Dokumentation entlasten, unter anderem durch mehr Digitalisierung. Im Osten der Schweiz sind bei einem Unfall eines niederländischen Reisebusses mehrere Menschen ums Leben gekommen, viele weitere wurden verletzt. Laut ersten Erkenntnissen soll der Bus gegen eine Leitplanke gefahren und dann umgekippt sein. Die genaue Ursache ist noch unklar. In New York wird eines der berühmtesten Kleider der verstorbenen Prinzessin Diana versteigert. Das kleine Schwarze ist schulterfrei und figurbetont und unter dem Namen Rachekleid bekannt. Lady Di trug es im Juni 1994, an dem Abend, als der damalige Prinz Charles öffentlich im Fernsehen gestanden hatte, dass er ihr untreu war. Bei der Auktion am 9. Dezember könnte das Kleid für mehrere hunderttausend Dollar den Besitzer wechseln.
7: Wir schauen uns das Rockantenne Hamburg Wochenendwetter an. Das hat nicht so viel Potenzial. Heute, ja, morgen
8: hat eine steile Kurve, ne? Leider nach unten. Also heute ist wirklich noch ganz nett. Die Nacht war recht frisch. Aktuell auch nur 11 Grad in Hamburg selber gemessen. In Sülldorf momentan 10 Grad und Sonne in Lüneburg und 11 Grad und Wolken in Neumünster. Die Wolken, die kommen jetzt so langsam über Hamburg rübergezogen. Sonne, Wolken wechseln sich ab bei 19 Grad. Alles okay. Ab morgen mehr Wolken, keine Sonne mehr, wieder 19 Grad. Und Sonntag ist es dann komplett verregnet bei 18 Grad. Das wird dann ein schöner, gemütlicher Zuhause-Tag.
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7: Schauen wir uns mal den Verkehr an. Da ist ein Liegenbleiber im Elbtunnel. Ich muss mal eben ganz kurz nochmal aktualisieren hier meinen Verkehr. Das ist irgendwie hat sich das aufgehängt. Warte mal eine Sekunde. So. Dann haben wir es doch, und zwar auf der A7 Hannover Richtung Hamburg zwischen Heimfeld und Waldershof. 4 Kilometer stockender Verkehr. Das scheint der Liegenbleiber scheint weg zu sein. Und wir haben stockenden Verkehr auf der B75 Wilhelmsburger Reichstraße Richtung Veddel, also zwischen Georgswerder und der Auffahrt B4. Da ist heute Morgen auch ein bisschen voller. Ansonsten ist soweit alles gut. Und ihr kommt überall gut durch, fahrt aber nicht zu schnell, denn es gibt den ein oder jetzt ist mir der ganze Verkehr wieder abgeschmiert. Das kann doch nicht wahr sein. Was ist mit diesem Computer los? Es gibt den ein oder anderen Blitzer.
8: Ja, und zwar, jetzt willst du wissen, wo?
7: Ja, wenn du das mal gerade aufmachen könntest, weil hier bei mir geht's gerade.
8: Liebe Leute, ihr wollt doch wissen, wo es blitzt.
7: Jetzt habe ich's. Alles klar. Ja, ich habe ihn wieder. Alles da. Wir haben einen stehen. Hammerlandstraße, stadtauswärts, 200 Meter vor Rewe. Und in Langhorn-Gehlengraben Richtung Flughafen, 200 Meter vorm Langhorner Markt. Jetzt haben wir alles. Wenn ihr noch was habt, 0800 106 866.
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0: ich habe auch oft mit den Falschen rumgehangen. Aber es war immer irgendwie ganz lustig.
1: Tust jetzt, du doch jeden Morgen ab 5 Uhr mit dir. Ja.
0: Wollte ich so nicht sagen. Ich dachte, ich nehme dich mal ein bisschen in Schutz. Komm, wir gehen mal zu Nina.
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0: Nach Lumühlen. Guten Morgen, Nina.
3: Guten Morgen, Schmidt. Guten Morgen, Lilly.
1: Na?
0: Du sag mal, der Rocksong deines Lebens, erzähl mal.
3: Der Rocksong meines Lebens ist Deep Purple mit Perfect Strangers. Ich habe diese Band einmal live erlebt und ich hier in Hamburg im Stadtpark. Ich finde diese Band so toll. Alleine wie die miteinander auf der Bühne umgehen, die sind so höflich zueinander, das finde ich ganz toll. Und Perfect Strangers ist ein Lied, habe ich meinen Kindern gesagt, das müssen sie auf meiner Beerdigung spielen.
0: Oh.
3: Im Prinzip geht dieses Lied um Seelen und um das Leben davor und danach und dass man sich nicht kennt und sich nicht kennen darf. Deswegen ja Perfect Strangers.
0: Ah, okay, gut. Aber doch, wir dürfen uns jetzt kennen. Hallo, ich bin Alex.
1: Hi, ich bin Lilly. Freut mich. Schön, dass ihr da seid.
0: Nina, wir hören jetzt deinen Song Deep Purple, Perfect Strangers. Und das Ganze, wo du noch am Leben bist. Das ist auch sehr gut.
1: Das ist toll, oder?
0: 20:09 haben wir es.
1: Man muss die Feste feiern, wie sie fallen.
0: Ja, auch Rockantenne Hamburg hier mit dem besten Rock nonstop. Euch ein schönes Wochenende. Guten Morgen.
1: Moin.

0: Live on iAlone, heute, wo Earth Night ist.
1: Was ist denn Earth Night?
0: Hast du gar nicht gehört von den Nachrichten. Heute ab 22 Uhr können, wenn Leute Lust haben, freiwillig mitmachen, Kommunen und Bürger sollen das Licht für die ganze Nacht ausschalten oder dimmen, um auf die Problematik von Lichtverschmutzung aufmerksam zu machen. Ja? Weil zu viel Licht bei Nacht macht den Sternenhimmel unsichtbar. Ist jetzt heute nicht so schlimm, weil es bewölkt ist. Aber es verwirrt auch Zugvögel und vor allem macht es das Leben der Einbrecher sehr, sehr, sehr schwer.
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0: Alice Cooper und Poison hier bei Rockantenne Hamburg. Das ist der beste Rock Nonstop, gleich mit Journey.
1: Und Royal Republic. Aha. Hören wir da ein Bee Gees Cover?
2: Stayin' Alive.
0: Geil. Hören wir alles gleich kurz nach 9.
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1: Ich bin Sophie Gareis. Es ist 9 Uhr. Guten Morgen. Freunde und Weggefährten haben gestern Abschied vom Hamburger Unternehmer Klaus-Michael Kühne genommen. In der Hauptkirche St. Michaelis fand eine Trauerfeier statt. Auch Fußballikone Günter Netzer und Bürgermeister Tschentscher waren dabei. Kühne war am 24. August im Alter von 89 Jahren gestorben. Er spendete Millionen für die Elbphilharmonie und setzte sich als Stifter für den Bau eines neuen Opernhauses in der Hafen City ein. Weltweit wird heute an die islamistischen Terroranschläge auf das World Trade Center in New York erinnert. Vor genau 25 Jahren, am 11. September 2001, waren 4 Flugzeuge gekapert worden. 2 flogen in die Zwillingstürme, ein drittes ins Pentagon. Etwa 3000 Menschen kamen damals ums Leben. Jeder einzelne Name der Opfer wird heute vorgelesen bei der Gedenkfeier am Ground Zero, dem Ort, wo die Zwillingstürme einmal standen. Erfolgreicher Start in die Fußball-Champions League für den FC Bayern. Die Münchner haben am Abend mit 5:0 gegen den norwegischen Verein Bodø Glimt gewonnen. RB Leipzig dagegen hat sein erstes Spiel der Königsklasse verloren. 1:4 hieß es gestern gegen Como.
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2: So, da schauen wir doch mal, was Lilly ausgegraben hat. 9 Uhr, da gibt es bestimmt, was denn?
3: 84 Millionen habe ich ausgegraben.
2: Was, wo das
3: leider
2: denn?
3: Leider nicht für uns, Schmidt, sondern von Lars Ulrich. Der gute Metallica-Schlagzeuger Lars Ulrich, der darf sich freuen, und zwar über 84 Millionen Dollar. Der hat vor 10 Jahren Grundstücke und Häuser gekauft und das Ganze hat er jetzt mal eben verscherbelt für 84 Millionen. Hat das Ganze den Wert davon fast verdoppelt, also damals hat das für knapp über 30 Millionen Dollar gekauft, das Ganze in San Francisco. Es ist wirklich der absolute Wahnsinn und da kann man nur sagen, herzlichen Glückwunsch. Endlich mal einer, der es wirklich auch gebraucht hat.
2: Endlich mal ein Musiker, der noch reicher geworden ist. Toll!
3: Da trifft es doch mal wirklich genau den richtigen.
2: Und das schön. Mit ein bisschen toll. Schlagzeugspiel. Wir haben auf der... Wir wollen erstmal Wetter machen. Genau, ich bin schon so verwirrt.
3: Genau. Ist draußen leicht bewölkt, 12 Grad aktuell gemessen am Flughafen in Fuhlsbüttel. Wir haben ganz, ganz viel Sonne, ist bei euch noch gerade in Lübeck, Ratzeburg und auch in Lüneburg bei 11 Grad. Viele Wolken von der Nordsee, die auf uns zukommen. Es wird heute Sonne, Wolken im Wechsel geben bei 19 Grad und es bleibt trocken. Das ist die gute Nachricht. Morgen auch kein Regen, dafür viele Wolken bei 19 Grad. Und Sonntag wird es dann schmuddelig. Also sucht euch schon mal euren Lieblingsfilm, Serie raus, was auch immer. Hängt euch den ganzen Tag vors Radio, macht, wonach euch ist. Aber macht es am besten drin, im Warmen, mit einem Kakao in der Hand, weil bei 18 Grad regnet es durch.
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2: Ey, du bist doch Hundebesitzerin, da kann man doch gar nicht den ganzen Tag drin bleiben.
3: Ich habe ja einen ganz, ganz tollen Paluten
2: zu Hause sitzen. Oder soll Kobi platzen. Ach, der muss dann raus, toll. A7 Hannover Richtung Hamburg, zwischen Waltershof und Elbtunnel, 3 Kilometer stockender Verkehr. Und ansonsten hat sich die Lage beruhigt auf den Straßen, die war aber auch nie so richtig aufregend heute. Ist eigentlich irgendwie erholt.
3: Das ist Freitag, Leute.
2: Ja, wir haben Blitzer, und zwar Holsteiner Chaussee beidseitig, am Schälring ist das, in Schnell. Und dann stehen sie Gehlengraben in Langhorn Richtung Flughafen, 200 Meter vorm Langhorner Markt. Und mehr habe ich gar nicht. Wenn ihr noch was habt, 0800 106 866.
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2: Jawohl, 6 Songs am Stück. Wir hören uns in einer halben Stunde wieder. Genießt das. Hier sind tolle Sachen dabei. Zum Beispiel von Guns N' Roses, Welcome to the Jungle.
3: Das ist toll.
2: Aber den ersten Song hat Lilly rausgesucht und das ist Journey. Anyway you want it. Schönen guten Morgen.
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1: Ach, schön war es gewesen. Gleich hören wir Judas Priest. Living After Midnight. Lilly hat 3 Stunden geschlafen nach dem Deutschen Radiopreis. Das ist dein Song.
2: After
1: Was hören
2: Midnight
1: wir noch?
2: Ist Before Midnight und das in Snow Patrol.
1: Ja, shut your eyes.
2: Das werde ich aber auch gleich machen, meine Lieben.
1: Ja. Eine verdiente Runde Shut Your Eyes, aber erstmal arbeiten wir zu Ende. Wir haben es gleich 9:30.
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1: Na, und hier kommt das Rockantenne Hamburg-Wetter von Gengo. Bitteschön. Du siehst so aus heute, weil du so wenig geschlafen hast. So ein bisschen, ja, weiß ich auch nicht. So in meinem Kopf ist das einer, der sehr wenig geschlafen hat und ein bisschen müde aussieht.
3: Ja, Leute, die Sonne scheint, ist doch herrlich. 14 Grad, Sonne, Wolken im Wechsel. Jetzt gerade hier in Hamburg 13 Grad, Bäuchenitze hoch und 12 in Lüneburg. Wolken kommen immer mehr dazu. Regen vielleicht so ein bisschen am Nachmittag, aber eigentlich bleibt es eher trocken bei 19 Grad. Morgen ist es dann bewölkt, auch bei 19 Grad. Und Sonntag, Schiedwetter, ganz viel Regen, viele Wolken, 18 Grad, also nicht mehr ganz so schön.
1: Gab es dir nicht so was zu essen beim Radio? Preis?
3: Tatsächlich ja.
1: Da gab es? Echt? Ja, was gab es denn?
3: Also vorher gab es so ein bisschen Fingerfood, noch so kleine Schälchen. Und hinterher gab es so Dönertaschen. Da war ich etwas überrascht, sagen wir es mal so.
1: Hat bestimmt nicht gerochen.
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1: Schauen wir mal auf die Straßen, da ist nicht viel los. Ein paar Gegenstände liegen auf der A1 Hamburg Richtung Bremen zwischen Elsdorf und Buckel. Und ansonsten 2 Kilometer stockender Verkehr vom Elbtunnel Richtung Norden ab Waldershof. Das ist nicht der Rede wert. Die Sperrung heute Abend Richtungsfahrbahn Süd, Sperrung zwischen Schnelsen Nord und Stellingen sowie A23 zwischen Eidelstedt und Nordwest, also Dreieck Nordwest. Das Ganze bis Montagmorgen um 5 Uhr. Und Richtung Norden ist gesperrt zwischen Volkspark und Schnellsen Nord. Also ab 22 Uhr geht da erstmal nicht mehr so viel. Und was kann ich euch noch anbieten? Blitzer. Und zwar Dulzberg, Ring 2, Nordschleswiger Straße Richtung Stadtpark. 300 Meter vorm alten Teichweg ungefähr. Und dann stehen sie in Bahrenfeld auf dem Bahrenfelder Steindamm, 200 Meter vor der Stresemannstraße. Wenn ihr noch mehr habt, 0800 106 8666.
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0: Green Day, I'm never gonna rip, rest in peace. Ja, schön, Rockantenne Hamburg hier. Sag mal, haben wir eine Meldung der Woche oder wollen wir gleich übergeben an Sven? Weil der
1: also
0: hat
1: ehrlich
0: ja einige
1: gesagt, gab es viele irgendwie blöde Nachrichten.
0: Ja, fand ich auch.
1: Die italienische Polizei fährt jetzt Lamborghini.
0: Das finde ich geil.
1: Das finde ich zum Beispiel ganz cool.
0: Mit
1: ne?
0: über 343
1: km/h für einen Notfall,
0: ja.
1: So, da sind die natürlich,
0: das
1: da lohnt
0: gut.
1: das nicht abzuhauen.
0: Und ich finde, das können die Italiener sich
1: ich
0: auch
1: war ja gerade in Italien, ja. in Pisa und da stand aber genau das Gegenteil, nämlich ein alter Fiat Panda Polizeiwagen.
0: Und warst du zur Pisa-Studie da? Oder?
1: Ich war zur Pisa-Studie
0: ja,
1: da und wollte
0: gut.
1: den Schnitt mal ein bisschen
0: ja
1: runterreißen.
0: Funktioniert. Ja, gucken wir mal, was noch so los war.
2: Die Woche noch einmal im Schnelldurchlauf. Montag.
3: Oh, die sieht ja auch nett aus.
4: Leg mal los, du bist schon längst dran.
3: Hm? Oh, Entschuldigung. Huhu. Ich habe im Playboy Nein. Eine Playboy-Umfrage hat jetzt ergeben, die ich zufällig gelesen habe. Frauen sind bei der Partnerwahl Dinge wie Humor, Schlauheit oder Zeit für die Familie inzwischen wichtiger als Geld und Erfolg. Das heißt, ich hätte ja doch noch Chancen auf dem Single-Markt.
4: Das glaube ich nicht.
3: Sag mal, kannst du bitte gehen? Das stört ein bisschen.
4: Nur unter Protest.
3: Ja, wie auch immer.
2: Dienstag.
3: Feinste Wasserpartikel spritzen beim Bedienen der Klospülung bis zu 1,63 Meter in die Höhe und landen in einem Radius von bis zu 1,5 Metern um die Toilette herum. Deswegen sollte man seine Zahnbürste in diesem Bereich auch nicht lagern, wegen der Bakterien. Ich persönlich habe mich jetzt aus hygienischen Gründen dazu entschieden, gar nicht mehr zu spülen.
4: Das ist ekelhaft, Sven.
3: Du sollst bitte gehen.
4: Na gut, okay.
2: Mittwoch. Hier bei uns in Deutschland breitet sich der riesige Ochsenfrosch aus Nordamerika aus. Dieses possierliche Tierchen wird bis zu 25 cm groß und frisst sogar kleine Vögel. Besonders schnell breitet er sich sogar aus, wenn man mit einem Autoreifen drüber fährt.
5: Donnerstag.
3: Am heutigen Tausch-Ideen-Austag sollen Ideen untereinander ausgetauscht werden, um sich gegenseitig zu inspirieren und zu bereichern. Dann halte ich, glaube ich, jetzt besser den Mund.
4: Das wäre, glaube ich, das Beste für uns alle.
3: Oh, du sollst doch

0: ist Dienstag. 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
5: Ich bin Juliette Marischka. Es ist 10 Uhr. Guten Tag. Hamburgs SPD-Co-Vorsitzende Melanie Leonhardt blickt zuversichtlich auf die Landtagswahl in Mecklenburg-Vorpommern am 20. September. Es gebe ein Grundvertrauen in die Arbeit von Ministerpräsident Schwesig und die SPD, so Leonhardt. Einer neuen Umfrage zufolge liegt die AfD allerdings weiter vor der SPD und baut nach der Landtagswahl in Sachsen-Anhalt ihren Vorsprung auch gerade aus. Mit einer großen Drohnenshow hat New York an den 11. September 2001 erinnert. Genau heute, vor 25 Jahren, ereigneten sich die Anschläge auf das World Trade Center und auf das Pentagon. Etwa 3000 Menschen kamen damals ums Leben. Jeder einzelne Name wird heute bei der Gedenkfeier am Ground Zero vorgelesen, dem Ort, wo die Zwillingstürme einmal standen. US-Präsident Trump ist nicht dabei, er ist in Washington bei der Gedenkfeier am Pentagon. Unsere deutschen Basketballerinnen stehen zum ersten Mal in ihrer Geschichte im Halbfinale einer Weltmeisterschaft. Bei der Heim-WM am Abend in Berlin siegte die Mannschaft mit 93 zu 74 gegen Belgien. Im Halbfinale morgen wartet dann Frankreich. Das gilt als einer der großen Favoriten auf den Titel.
6: Ja, schick. Danke, Juliette. Rockantenne Hamburg Wetter ist heute eigentlich wie gestern so eine bunte Wundertüte. Wir haben Sonne, wir haben Wolken, die wechseln sich am Himmel ab. Aber heute ist auch ab und zu mal ein Regenschauer mit dabei. Es ist immerhin eine Spur wärmer, auch wenn man davon jetzt noch nicht so viel merkt. Wir haben nämlich 15 Grad am Planetarium in Farmsen-Werne und in Trittau. 19 Grad werden das heute immerhin.
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6: Aufgepasst bitte auf der A1 Hamburg Richtung Bremen zwischen Elsdorf und Bokel. Hier besteht Gefahr durch Gegenstände auf der Straße, da haben sich Reifenteile verteilt. Dazu dauert es länger auf der A7 Hannover Richtung Hamburg zwischen Waltershof und dem Elbtunnel. 2 Kilometer stockender Verkehr. Und die A7, die ist das Stichwort, die wird nämlich heute Abend ab 22 Uhr bis Montag früh dicht gemacht. Und zwar Richtungsfahrbahn Süd zwischen Schnelsen Nord und Stellingen und die Richtungsfahrbahn Nord zwischen dem Volkspark und Schnelsen Nord. Wisst ihr Bescheid? Macht einen Bogen drum.

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absolut cooles Ding von Neil Young, Rocking in the Free World hier bei Rock Antenne Hamburg. Ich bin Leo Lange für euch am Mikrofon auf dem Weg durch euren Arbeitstag. Gleich habe ich Manu Diao mit Black Saturday für euch geladen. Direkt an euren Bürotisch liefere ich euch jetzt die Pläne fürs Wochenende, habe ich mir mal gedacht. Ich habe mir nämlich für euch angeschaut, was dieses Wochenende in der Stadt so ansteht. Als erstes, wie klingt lecker Essen? An diesem Wochenende findet nämlich wieder das Food Truck Festival St. Pauli statt. Euch erwarten da unter anderem afrikanische Snacks, syrische Streetfood, indische Curries, Burger, türkische Spezialitäten, alles mit dabei. Und es gibt natürlich auch viele vegane Angebote. Drinks und täglich wechselnde Live-Musik werden auch noch aufgetischt. Geöffnet ist das Ganze von 12 bis 23 Uhr am Samstag und von 12 bis 20 Uhr am Sonntag. Morgen wird außerdem gefeiert, und zwar bei der Dating-Party im Molotow, wenn das euer Ding ist. Mal wieder richtig die Sau rauslassen zu Avril Lavigne, den Foo Fighters, Oasis, Cure und Queen. Gibt's alles plus vielleicht ja die große Liebe. Um 23 Uhr geht's da los. Tickets kosten nur 10 Euro. Und wenn ihr eher auf Schnäppchenjagd aus seid, dann habe ich auch was für euch. Am Sonntag haben wir nämlich noch den Nachbarschaftsflohmarkt ab 10 Uhr im Haus 3 in der Hospitalstraße 107. Und egal, wofür ihr euch auch entscheidet, wir von Rock Antenne Hamburg wünschen euch derbe viel Spaß dabei. Jetzt, wie versprochen, Manu Diao, Black Saturday für euren Arbeitstag.

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0: bin Juliette Maharischka. Es ist 11 Uhr. Guten Tag. Freunde und Weggefährten haben am Abend Abschied vom Hamburger Unternehmer Klaus-Michael Kühne genommen. Die Trauerfeier fand in der Hauptkirche St. Michaelis statt. Kühne war am 24. August im Alter von 89 Jahren gestorben. Er hatte Millionen für die Elbphilharmonie gespendet und sich auch als Stifter für den Bau eines neuen Opernhauses in der Hafen City eingesetzt. Weltweit wird heute an die islamistischen Terroranschläge auf das World Trade Center in New York erinnert. Vor genau 25 Jahren hatten Terroristen 4 Flugzeuge gekapert, 2 haben sie in die Zwillingstürme und ein drittes ins Pentagon gesteuert. Etwa 3000 Menschen kamen damals ums Leben. Jeder einzelne Name wird heute bei der Gedenkfeier an Ground Zero vorgelesen, dem Ort, wo die Zwillingstürme einmal standen. Die AfD im Bundestag hat nach eigenen Angaben Strafanzeige gegen Bundeskanzler Merz erstattet. Anlass ist die Rede von Merz im Bundestag. Da hatte das Konzept der AfD der Remigration eine ethnische Säuberung genannt. Das sei inakzeptabel und strafrechtlich relevant, findet die AfD.
1: Danke für die Meldung. Rockantenne Hamburg Wetter. Heute ist wirklich alles dabei bei uns im Norden. Ein bisschen Sonne, wie jetzt auch gerade hier vor dem Studiofenster, aber auch immer mal wieder dicke Wolken und leider auch im Gegensatz zu gestern der ein oder andere Regenschauer. Es ist am Ende des Tages immerhin eine Spur wärmer, auch wenn wir da noch nicht ganz angekommen sind. Wir haben 17 Grad am Planetarium in Farmsen-Berne und in Trittau. 20 Grad bekommen wir heute maximal.
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1: Nicht viel los, nur ein kleiner Stau auf der A7 Hannover Richtung Hamburg zwischen Waltershof und dem Elbtunnel. 2 Kilometer werden mir angezeigt, aber das dicke Ende kommt noch. Heute Abend ab 22 Uhr wird bis Montag um 5 die A7 gesperrt. Einmal die Richtungsfahrbahn Süd zwischen Schnelsen Nord und Stellingen und die Richtungsfahrbahn Nord zwischen dem Volkspark und Schnelsen Nord. Und dazu müsst ihr am Sonntag rund um den Stadtpark wegen des Stadtpark-Triathlons mit Verzögerungen rechnen. Also plant eure Route am besten ganz gut, wenn ihr am Wochenende ins Auto steigt.
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1: Moin, Leo Lange für euch am Mikrofon. Wir gehen gemeinsam durch den Arbeitstag und ich mache den euch so ein kleines bisschen besser mit 6 richtig fetten Rocksongs am Stück. Das ist der Rockblock und los geht's mit einem der ganz Großen. Hier ist Robert Tapper,

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0: Das letzte von unseren 6 Rockbrettern am Stück, die unvergleichlichen Scorpions mit Big City Night. Ihr hört Rockantenne Hamburg auf dem Weg durch den Arbeitstag und nach dem Rockblock ist vor dem besten Rock nonstop. In der nächsten Stunde habe ich nämlich die hier für euch. The Offspring. Und dazu ein bisschen mehr Gefühl. U2. Die ganz großen Namen gibt's ja am laufenden Band in wenigen Minuten bei Rockantenne Hamburg.
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0: Es ist kurz nach 11:30 und wie versprochen geht's weiter mit The Offspring. Hier Self-Esteem.

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0: Was für eine einfach schöne Nummer. 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Es ist 11:45, ihr hört Rockantenne Hamburg auf dem Weg durch euren Arbeitstag. So, das war jetzt schön zum Entspannen. Aber jetzt kommen wir mal wieder ein bisschen in Schwung und das mehr auf eine Art. Ich habe nämlich gleich die Architects für euch und außerdem...
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0: 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So, und für all uns anderen gibt's jetzt, wie versprochen, richtig was Feines aus den Lautsprechern. Modern Rock von den Architects, da werden die Gehörkanäle freigepustet und dann tippt sich's gleich ein bisschen

Am Montag ist schon der 14. September und was für ein Tag für richtige Erfolge. 2008 zum Beispiel, da wurde ein junger deutscher Rennfahrer namens Sebastian Vettel zum ersten Mal Sieger beim großen Grand Prix von Italien und damit zum jüngsten Grand Prix-Gewinner in der Formel-1-Geschichte. Und vielleicht werdet ihr auch zum jüngsten Gewinner des Rockantenne Hamburg

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4: Ich bin Juliette Marischka, es ist 12 Uhr. Guten Tag. Hamburgs Innensenator Andi Grote unterstützt den Vorschlag, die Voraussetzungen für ein AfD-Verbotsverfahren zu prüfen. Eine Bund-Länder-Arbeitsgruppe wäre der nächste logische Schritt, um alle relevanten Erkenntnisse und Materialien zusammenzuführen. Das sagte Grote dem Kölner Stadtanzeiger. Auch NRW-Ministerpräsident Wüst hatte sich für so eine Prüfung ausgesprochen. Mit einer großen Drohnenshow hat New York an den 11. September 2001 erinnert. Genau heute, vor 25 Jahren, ereigneten sich die Anschläge auf das World Trade Center und auf das Pentagon. Etwa 3000 Menschen kamen damals ums Leben. Jeder einzelne Name wird heute bei der Gedenkfeier am Ground Zero vorgelesen, dem Ort, wo die Zwillingstürme einmal standen. US-Präsident Trump ist nicht dabei, er ist in Washington bei der Gedenkfeier am Pentagon. Die deutschen Basketballerinnen haben erstmals in ihrer Geschichte das Halbfinale einer Weltmeisterschaft erreicht und das auch noch bei der Heim-WM. Ein bisschen überraschend besiegten sie am Abend die Europameisterinnen aus Belgien mit 93 zu 74. Damit sind sie nur noch ein

0: einen Sieg von einer Medaille entfernt. Dafür müssen sie allerdings am Sonntag im Halbfinale mit Favoriten Frankreich besiegen.
1: Danke, Juliette. Rockantenne Hamburg-Wetter. Ja, heute ist eine bunte Mischung. Wir haben ein bisschen Sonne, ein bisschen Wolken, die wechseln sich am Himmel ab. Und dazu kommen auch immer mal wieder Regenschauer. Es ist eine Spur wärmer heute, auch wenn wir da noch nicht ganz angekommen sind. Wir haben 17 Grad am Planetarium in Farmsen-Berne und in Trittau. Immerhin 19 Grad bekommen wir heute noch. Trotzdem ist das besonders wegen des Regens eher Jackenwetter.
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1: Hier ist voller geworden. Aufgepasst auf der A7 Flensburg Richtung Hamburg. Elbtunnel, rechte Fahrspur ist hier gesperrt. Das ist ein liegen gebliebenes Fahrzeug und ihr könnt euch vorstellen, dass das da demnächst ein bisschen volllaufen dürfte. Ist auch schon, wie ich sehe. Dreieck Hamburg Nordwest und Elbtunnel, 6 Kilometer stockender Verkehr sind schon aufgelaufen. Und in der Gegenrichtung auf der A7 Hannover Richtung Hamburg Richtung Flensburg zwischen Stelling und dem Dreieck Nordwest nochmal 2 Kilometer stockender Verkehr. Vielleicht einfach einen Bogen um die A7 machen. Kommt gut an.
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1: Leo Lange für euch am Mikrofon auf dem Weg durch den Arbeitstag und Grüße gehen raus auf die Baustelle, auf den Schreibtisch oder wo auch immer ihr ackert. Hoffentlich ist die Mittagspause nicht mehr ganz so weit entfernt. Jetzt gibt's Rock auf die Ohren. 6 Stück am Stück. Und wir fangen an mit den unvergleichlichen Jungs von Linkin Park. Hier ist What I've Done.

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0: Von den Crows, Mr. Jones, hier bei Rockantenne Hamburg auf dem Weg durch euren Arbeitstag. Gleich haben wir es 12:30 und in der nächsten halben Stunde gehen wir einmal durch die Dekaden des großartigen Rocks. Wir haben ein bisschen was Neueres.
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0: Rap-Club sind am Start.
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0: Dazu so eine richtige Perle aus den 90ern. Die Twisted Sisters. In wenigen Minuten genau hier bei Rockantenne Hamburg.
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11: Es ist kurz nach 12:30. Schön viel Spaß bei der Arbeit. Hier sind wie versprochen die Twisted Sisters mit We Are Not Gonna Take It.

Rockantenne Hamburg, was für ein geiles Ding. Von ihrem aktuellen Album Airborne, unserem Album der Woche hier auf Rockantenne Hamburg. Die haben echt 6 Jahre sich Zeit genommen, um jetzt mit ihrem 7. Studioalbum einfach herauszudestillieren, was diese Band geil macht. Ich find's richtig gut. Hören wir heute noch ein paar Mal verteilt im Programm. Jetzt geht's weiter durch euren Arbeitstag mit Aerosmith. Hier ist Living on the Edge.

0: Also heute Nachmittag, da müsst ihr ganz besonders hinhören. 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Außerdem gibt's wie immer freitags Bier nach 4 und Tickets für die Kanadier von Spiritbox. Die habe ich auch noch. Und mal schauen, vielleicht fahrt ihr auf dem Skateboard zum Konzert. Warum? Das erfahrt ihr im Home Run. Heute wieder von 15 bis 20 Uhr.
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11: Ich bin Jutta Ribrock. Es ist 13 Uhr. Guten Tag. Die Hamburger Staatsanwaltschaft hat sich zum ersten Mal in die Aufarbeitung des schweren Steuerbetrugs mit Cum-Ex-Aktiengeschäften eingeschaltet. Die Staatsanwaltschaft hat vor kurzem das Ermittlungsverfahren von der Kölner Staatsanwaltschaft übernommen. Ermittelt wird gegen 26 Beschuldigte. Bei dem Steuerbetrug haben Finanzakteure Aktien mit und ohne Dividendenanspruch hin und her geschoben, um gar nicht gezahlte Steuern erstattet zu bekommen. Im Bundestag geht die Haushaltswoche zu Ende. Auf dem Plan stand diesmal der Etat des Arbeits- und Sozialministeriums. Ministerin Baas hat die geplante Rentenreform verteidigt. Sie hat aber auch Übergangsregeln versprochen für all diejenigen, die auf eine abschlagsfreie Rente nach 45 Beitragsjahren gesetzt hätten. Die AfD im Bundestag hat nach eigenen Angaben Strafanzeige gegen Bundeskanzler Merz erstattet. Anlass ist die Rede von Merz im Bundestag. Da hatte er das Konzept der AfD, der Remigration, eine ethnische Säuberung genannt. Das sei inakzeptabel und strafrechtlich relevant, meint die AfD.
12: Danke für die Meldung. Rockantenne Hamburg-Wetter, es ist eine bunte Mischung heute. Wir haben mal Sonne, wie jetzt gerade vor dem Studiofenster, auch mal Wolken und es sind immer mal wieder kleine Schauer möglich, also einen Blick auf den Himmel halten. Dazu ist es relativ frisch, wir haben 19 Grad am Planetarium im Stadtpark in Farmsen-Berne und in Trittau. Das ist heute auch schon Höchsttemperatur.
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12: Aufgepasst bitte auf der A7 Flensburg Richtung Hamburg, Einfahrt Hennstedt-Ulzburg. Hier besteht Gefahr durch einen liegen gebliebenen LKW. Außerdem aufgepasst auf der A1 Hamburg Richtung Lübeck-Norderelbbrücke. Hier besteht Gefahr durch eine ungesicherte Unfallstelle. Und ich habe einen Stau für euch auf der A7 Flensburg Richtung Hamburg zwischen Dreieck Nordwest und Bahrenfeld. 4 Kilometer werden wir da angezeigt. Und übers Wochenende, da müssen wir ganz stark bleiben. Ab Freitagabend, ab heute Abend wird einmal die Kölbrandbrücke in beide Richtungen gesperrt. Die A7 wird einmal Richtungsfahrbahn Süd zwischen Schnelsen Nord und Stelling dicht gemacht und Richtungsfahrbahn Nord zwischen dem Volkspark und Schnelsen Nord. Und außerdem

0: ist rund um den Stadtpark am Sonntag auch eine Menge gesperrt wegen des Stadtpark-Triathlon. Also vielleicht einfach nicht ins Auto steigen die nächsten zwei Tage. Wie wär's?
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1: Nein, hast du gar nicht gehört von den Nachrichten. Heute ab 22 Uhr können, wenn Leute Lust haben, freiwillig mitmachen. Kommunen und Bürger sollen das Licht für die ganze Nacht ausschalten oder dimmen, um auf die Problematik von Lichtverschmutzung aufmerksam zu machen. Ja? Weil zu viel Licht bei Nacht macht den Sternenhimmel unsichtbar. Ist jetzt heute nicht so schlimm, weil es bewölkt ist. Aber es verwirrt auch Zugvögel und vor allem macht es das Leben der Einbrecher sehr, sehr, sehr schwer.
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0: Am Montag ist schon der 14. September und was für ein Tag für richtige Erfolge. 2008 zum Beispiel, da wurde ein junger deutscher Rennfahrer namens Sebastian Vettel zum ersten Mal Sieger beim großen Grand Prix von Italien und damit zum jüngsten Grand Prix-Gewinner in der Formel-1-Geschichte. Und vielleicht werdet ihr auch zum jüngsten Gewinner des Rockantenne Hamburg Double Shots.
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0: Jawohl.
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11: Ich bin Jutta Rebrock. Es ist 14 Uhr. Guten Tag. In Hamburg wächst der Protest gegen Änderungen bei der Schulbegleitung für Inklusionskinder. Mehr als 88.000 Menschen haben mittlerweile eine Online-Petition dazu unterschrieben. Bei der Schulbegleitung werden Kinder mit Einschränkungen von Begleitpersonen zum Beispiel im Klassenzimmer oder in Schulpausen unterstützt. Um Geld zu sparen, sollen dafür in Hamburg künftig weniger pädagogische Fachkräfte eingesetzt werden und mehr Teilnehmerinnen und Teilnehmer am freiwilligen sozialen Jahr. Bundesarbeitsministerin Baas hat im Bundestag die geplante Rentenreform verteidigt. Alles andere würde zu Rentenkürzungen und massiv steigenden Beiträgen führen. Baas beruhigte aber die Menschen, die fürchten, dass die abschlagsfreie Rente nach 45 Beitragsjahren schon übermorgen abgeschafft wird. Es werde einen Vertrauensschutz geben, darauf könnten sich alle verlassen. Toller Erfolg für die deutschen Tennisprofis bei den US Open. Das Duo Kevin Kravitz und Tim Pütz steht im Doppelfinale. Im Endspiel morgen treffen die beiden auf das amerikanisch-britische Duo Christian Harrison und Neil Skupski. Heute Abend ist im Einzel Alexander Zverev gefragt, im Halbfinale gegen den Russen Tschatschanow.
12: Danke für die Meldung, Jutta. Blick rauf aufs Rockantenne Hamburg. Wetter ist heute alles ein bisschen dabei. Wir haben ein paar Sonnenstunden, wir haben ein paar Wolkenstunden und auch immer mal wieder einen Regenschauer. Dazu ist es relativ frisch. Wir haben 19 Grad am Planetarium im Stadtpark, auch in Vermsen, Berne und in Trittau. Das ist heute Höchsttemperatur. Also seid einfach mal auf alles vorbereitet, wenn es heute nach draußen geht.
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12: Es dauert länger auf der A1 Lübeck Richtung Hamburg zwischen Billstedt und Stillhorn. 5 Kilometer stockender Verkehr erwarten euch da. Und auf der A7 Flensburg Richtung Hamburg, da ist noch ein bisschen voller. Zwischen dem Dreieck Nordwest und dem Elbtunnel 6 Kilometer stockender Verkehr. Der Verkehr übers Wochenende wird auch ein Spaß, denn wir haben eine ganze Menge Sperrungen. Zuerst wird ab heute Abend 21 Uhr die Köhlbrandbrücke in beide Richtungen gesperrt. Das dauert noch bis Montag um 5. Und bis Montag um 5 dauern auch die Sperrungen auf der A7. Einmal wird die Richtungsfahrbahn Süd dicht gemacht zwischen Schnelsen Nord und Stellingen und die Richtungsfahrbahn Nord zwischen dem Volkspark und Schnelsen Nord. Dazu blinkt hier noch meine Telefonleitung. Wer ist denn da dran?
14: Moin, Carsten hier. Ich wollte euch einen Blitz melden. Glinderstraße, direkt vor dem großen Sportstudio, statt einwärts.
12: Danke fürs Bescheid sagen, Carsten. Und wenn ihr da draußen auch was seht, ruft jederzeit an unter 0800 168 666 oder lasst uns eine WhatsApp da unter derselben Nummer.
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0: Classic Rock von Dr. Feelgood. Freitag. Und dazu der beste Rock nonstop hier auf Rock Antenne Hamburg. Gleich neue Musik von U2. Und Van Halen für euch. Um kurz nach drei. Im Home Run auf Rock Antenne Hamburg. Und das hier wird heute Nachmittag auch noch wichtig für euch. Hört mal genau zu.
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8: Ich bin Jutta Ribrock. Es ist 15 Uhr. Guten Tag. Nach einem Zusammenstoß zwischen einem Laster und einem ICE-Zug ist in Hamburg der 36-jährige Lkw-Fahrer angeklagt worden. Bei dem Unfall war ein 55-jähriger Fahrgast im Zug ums Leben gekommen. 12 Menschen wurden verletzt. Der Lkw-Fahrer soll auf einem beschrankten Bahnübergang in Hamburg-Rönneburg mehrfach rangiert und angehalten haben. Währenddessen gingen die Schranken runter und der Zug prallte gegen den Laster. Ab dem nächsten Jahr sollen wir leichter digital bezahlen können. Geschäfte, Restaurants und Dienstleister sollen dann mindestens eine digitale Bezahlmöglichkeit anbieten müssen, neben Bargeld. Das plant Bundesfinanzminister Klingbeil. Die Regierung will damit die Wahlfreiheit für Kunden stärken, aber auch Geldwäsche besser bekämpfen. Unsere deutschen Basketballerinnen haben erstmals in ihrer Geschichte das Halbfinale einer Weltmeisterschaft erreicht. Und das auch noch bei der Heim-WM. Ein bisschen überraschend besiegten sie die Europameisterinnen aus Belgien mit 93 zu 74. Damit sind sie nur noch einen Sieg von einer Medaille entfernt. Dafür müssen sie allerdings am Sonntag im Halbfinale Frankreich besiegen.
9: Gleich feinster Classic Rock von Van Halen, jetzt das Rockantenne Hamburg Wetter mit 20 Grad am Dammtor und in Buxtehude, 19 Grad aktuell bei euch in Bargteheide, dazu Sonne und Wolken und vereinzelt auch nochmal ein Schauer in Richtung Abend möglich. Morgen dann ein eher grauer Sonnenabend, etwas Regen dabei und wieder so bis maximal 19 Grad.
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9: Bisschen Stau vom Wochenende.
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9: Zum Beispiel, wenn ihr auf der A1 Lübeck Richtung Hamburg unterwegs seid, 4 Kilometer zwischen Billstedt und Stillhorn. Die A7 Richtung Süden vom Elbtunnel aktuell 7 Kilometer. In der Gegenrichtung A7 Richtung Norden, hier vom Elbtunnel 3 Kilometer Stop and Go. Und die A24 ist noch dabei in Richtung Berlin, 5 Kilometer zwischen Schwarzenbeek und Rheinbeek. Und Blitze habt ihr gemeldet aus Langenhorn, Gehlengraben in Richtung Flughafen. Wenn ihr auch noch was habt, dann ruft uns an oder schreibt uns eine WhatsApp auf der 0800 168 666. Gute und sichere Fahrt.
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9: Und gleich schenke ich euch Tickets für Spirit Box. Die könnt ihr live erleben hier in Rock City Hamburg am 2. Oktober in der Sporthalle. Jetzt erlebt ihr Classic Rock von Van Halen. Hier ist Jump.
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0: Unter 6 Minuten 20 mache ich es nicht. Bei den Scorpions und Still Loving You. Hier ist der Home Run. Hier ist Rock Antenne Hamburg. Und jetzt wird das ein bisschen lauter.
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0: 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Und vielleicht habt ihr Lust, mit eurem Skateboard zur Sporthalle zu cruisen, denn es gibt auch noch feinstes Merch dazu. Ich habe hier ein Skateboard-Deck für euch. Gebrandet mit Spirit Box, müsst ihr eigentlich nur noch eure Räder ranschrauben und dann könnt ihr damit losrollen. Gibt's noch oben drauf für die Tickets unter der 0800 168 666. Und natürlich gibt's jetzt auch Spirit Box. Hier ist neu bei uns. Morning im Home Run auf Rockantenne Hamburg.

0: Geiler Track, oder? Spiritbox hier im Home Run auf Rockantenne Hamburg. Und dann am 2. Oktober bei uns hier in Rock City Hamburg in der Sporthalle. Wer rockt mit uns? Hallo.
1: Hi, hier ist Steffi.
0: Steffi, warum musst du bei Spiritbox dabei sein? Erzähl mal.
1: Ich habe die schon mal live gesehen und das war richtig gut.
0: Ja, ist ein Erlebnis, sagst du?
1: Ja, auf jeden Fall.
0: Lohnt und kannst sich. Du auch Skateboard fahren?
1: Nee, noch nicht, aber ich kann es vielleicht noch lernen.
0: Ja, lern das mal. Ist ein sehr schönes Skateboard-Deck gebrandet mit Spiritbox. Packen wir dir noch oben drauf und dann viel Spaß beim Konzert.
1: Vielen, vielen Dank.
0: Und ich habe nochmal Tickets für Spiritbox heute Abend gegen 18 Uhr. Ich sag mal, kurz nach 6 hier im Home Run.
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0: Und jetzt gibt's Fury in the Slaughterhouse. Hier ist Radio Orbit im Home Run.

0: Rockantenne Hamburg mit dem besten Rock nonstop und gleich mit Creed hier. Und Nirvana. Um kurz nach 3:30 hier auf Rockantenne Hamburg. Und wusstet ihr es? Wir sind auch am Wochenende für euch da.
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0: 15.32 Uhr jetzt.
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0: Mit Stop and Go auf der A1 Lübeck Richtung Hamburg, rechnet mit 4 Kilometer hier zwischen Billstedt und Stillhorn. A7 in Richtung Süden jetzt, zwischen Schnelsen Nord und Elbtunnel 12 Kilometer, in der Gegenrichtung A7 Richtung Norden vom Elbtunnel 6 Kilometer Stop and Go. Und denkt daran, die A7 wird dann gesperrt von heute Abend 22 Uhr bis Montag früh 5 Uhr. Und zwar in Richtung Süden zwischen Schnelsen Nord und Stellingen. In Richtung Norden zwischen Volkspark und Schnelsen Nord. Der Elbtunnel, der bleibt diesmal frei. Aber die Kühlbrandbrücke, die wird dann von heute Abend 21 Uhr ebenfalls gesperrt. Gute und sichere Fahrt in Richtung Wochenende. Hier kommt er, der beste Rock nonstop. Hier sind jetzt Nirvana mit Come As You Are im Home Run auf Rockantenne Hamburg.

0: Starship auf Rockantenne Hamburg. Das ist der beste Rock nonstop. Gleich mit Aerosmith und Youngblood. War sonst noch was diese Woche? Der Kollege Sven meint, ja, da war was.
1: Die Woche noch einmal im Schnelldurchlauf. Montag.
2: Oh, die sieht ja auch nett aus.
3: Leg mal los, du bist schon längst dran.
2: Hm? Oh, Entschuldigung. Huhu, ich habe im Playboy Nein. Eine Playboy-Umfrage hat jetzt ergeben, die ich zufällig gelesen habe. Frauen sind bei der Partnerwahl Dinge wie Humor, Schlauheit oder Zeit für die Familie inzwischen wichtiger als Geld und Erfolg. Das heißt, ich hätte ja doch noch Chancen auf dem Single-Markt.
3: Das glaube ich nicht.
2: Sag mal, kannst du bitte gehen? Das stört ein bisschen.
3: Nur unter Protest.
2: Ja, wie auch immer.
1: Dienstag.
2: Feinste Wasserpartikel spritzen beim Bedienen der Klospülung bis zu 1,63 Meter in die Höhe und landen in einem Radius von bis zu 1,5 Metern um die Toilette herum. Deswegen sollte man seine Zahnbürste in diesem Bereich auch nicht lagern, wegen der Bakterien. Ich persönlich habe mich jetzt aus hygienischen Gründen dazu entschieden, gar nicht mehr zu spülen.
3: Das ist ekelhaft, Sven.
2: Du sollst bitte gehen.
3: Na gut, okay.
1: Mittwoch.
4: Hier bei uns in Deutschland breitet sich der riesige Ochsenfrosch aus Nordamerika aus. Dieses possierliche Tierchen wird bis zu 25 cm groß und frisst sogar kleine Vögel. Besonders schnell breitet er sich sogar aus, wenn man mit einem Autoreifen drüber fährt.
1: Donnerstag.
2: Am heutigen Tausch-Ideen-Austag sollen Ideen untereinander ausgetauscht werden, um sich gegenseitig zu inspirieren und zu bereichern. Dann halte ich, glaube ich, jetzt besser den Mund.
3: Das wäre, glaube ich, das Beste für uns alle.
2: Oh, du sollst doch gehen.
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0: The Black Crowes im Home Run auf Rockantenne Hamburg. Immer der beste Rock nonstop. Gleich mit den Stranglers. Und Linkin Park. Und mein 5-Liter-Fass Blockbräu von den Landungsbrücken bekommt ihr natürlich heute am Freitag auch wieder. Und zwar kurz um 4, kurz nach 4 hier im Home Run auf Rockantenne Hamburg. Diese Zeit wollen wir gerne einhalten.
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5: Ich bin Jutta Ribrock. Es ist 16 Uhr. Guten Tag. Die Hamburger Staatsanwaltschaft hat sich zum ersten Mal in die Aufarbeitung des schweren Steuerbetrugs mit Cum-Ex-Aktiengeschäften eingeschaltet. Die Staatsanwaltschaft hat vor kurzem das Ermittlungsverfahren von der Kölner Staatsanwaltschaft übernommen. Ermittelt wird gegen 26 Beschuldigte. Bei dem Steuerbetrug haben Finanzakteure Aktien mit und ohne Dividendenanspruch hin und her geschoben, um gar nicht gezahlte Steuern erstattet zu bekommen. Bundesarbeitsministerin Baas hat im Bundestag die geplante Rentenreform verteidigt. Alles andere würde zu Rentenkürzungen und massiv steigenden Beiträgen führen. Baas beruhigte aber die Menschen, die fürchten, dass die abschlagsfreie Rente nach 45 Beitragsjahren schon übermorgen abgeschafft wird. Es werde einen Vertrauensschutz geben, darauf könnten sich alle verlassen. Sommerheimspiel für die Tourismusbranche. Im Juli legten Deutschlands Hotels, Pensionen und Campingplätze zu. Die Übernachtungen stiegen laut Statistischem Bundesamt auf 58,4 Millionen. Das waren 3,2% mehr als im Juli vor einem Jahr. Die meisten Gäste kommen aus dem Inland. Schon das erste Halbjahr war Rekord. Der Sommer setzt noch einen drauf.
6: Gleich Linkin Park für euch, jetzt das Rockantenne Hamburg Wetter mit 21 Grad an den Munzburg-Türmen, 20 Grad in Henschede-Ulzburg und in Lüneburg. Dazu Sonne, Wolken und ein Schauer zieht heute Nachmittag für uns auch noch durch. Morgen dann der Sonnenabend, eher grau und auch ein bisschen Regen möglich, maximal 19 Grad morgen.
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6: Stop and go vor eurem Wochenende, wenn ihr auf der A1 Lübeck Richtung Hamburg unterwegs seid. 4 Kilometer zwischen Billstedt und Stillhorn, Viertelstunde extra. A7 Richtung Süden, halbe Stunde extra, hier zwischen Schnelsen Nord und Elbtunnel 9 Kilometer Stop and go. Im weiteren Verlauf steht dann in Richtung Hannover zwischen Schneverdingen und Soltau Ost noch ein defekter LKW. Die Gegenrichtung A7 Richtung Norden, hier vom Elbtunnel 6 Kilometer Stop and go und auf der A24 in Richtung Berlin zwischen Schwarzenbeek und Rheinweg sind es 5 Kilometer. Wenn ihr auch noch was habt, dann ruft uns an oder schreibt uns eine WhatsApp 0800 1068 666. Diese Nummer funktioniert aber auch wunderbar für Bier, Bier, Bier nach 4.
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6: Wie immer an dieser Stelle ein 5-Liter-Fass Blockbräu von den Landungsbrücken. Einfach anrufen, da ist sie wieder, diese Zauberhotline, die 0800 1068 666, 0800 1068 666 und gemeinsam läuten wir dann gleich für alle ganz höchst offiziell das Wochenende ein. Das wird toll. Jetzt, wie versprochen, Linkin Park.
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0: Der beste Rock nonstop mit Soul Asylum hier im Home Run. Gleich 4:15. Rockantenne Hamburg hier. Wer will mein Wochenendbier? Hallo.
1: Markus hier. Hallo Lars.
0: Markus, wie laufen denn deine Wochenendvorbereitungen so?
1: Die laufen sehr, sehr gut. Arbeit ist abgeschlossen und morgen Abend geht's zum Heimspiel.
0: Unser FC St. Pauli gegen?
1: Wolfsburg.
0: Dein Tipp?
1: 2-1.
0: Dann könntest du ja jetzt vielleicht auch noch für danach mein 5-Liter-Fass Blockbräu von den Landungsbrücken gebrauchen, ja?
1: Aber hallo, und wie?
0: Dann musst du jetzt für uns bitte ganz offiziell das Wochenende einziehen.
1: Jawohl. 5, 4, 3, 2, 1, go!
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0: Das hast du souverän gemacht. Viel Spaß morgen beim FC St. Pauli und welcher Song darf natürlich jetzt nicht fehlen? Der Song, der auch morgen dann im Millantor-Stadion laufen wird.
1: Hier ist Hayes Bells auf Rockantenne Hamburg.
0: So ist es. Schönes Wochenende.

0: es gehen immer, oder? Hier mit Stand By Me im Home Run auf Rock Antenne Hamburg. Gleich neue Musik von den Rolling Stones. Und Classic Rock von Bryan Adams. Um kurz nach 4:30 im Home Run auf Rock Antenne Hamburg.
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21: Gleich 16.30 Uhr, 16:30, 16:30.
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21: Hier stockt das vom Wochenende auf der A1 Lübeck Richtung Hamburg. 3 Kilometer zwischen Billstedt und Stillhorn. Ein bisschen mehr ist das auf der A7 Richtung Süden. Hier steht ihr vom Elbtunnel 9 Kilometer. In der Gegend

Richtung A7 Richtung Norden vom Elbtunnel 6 Kilometer Stop and Go. Mittendrin auch noch ein defektes Fahrzeug zwischen Waltershof und Elbtunnel A7 Richtung Norden. Und denkt daran, die A7 wird dann ab 22 Uhr heute Abend bis Montagmorgen 5 Uhr gesperrt. In Richtung Süden ist das diesmal zwischen Schnelsen Nord und Stelling. In Richtung Norden ist das zwischen Volkspark und Schnelsen Nord. Der Elbtunnel bleibt frei, aber die Kölbrandbrücke, die wird auch noch dicht gemacht von heute Abend 21 Uhr an, ebenfalls bis Montag früh 5 Uhr. Gute und sichere Fahrt in Richtung Wochenende. Hier kommt er, der beste Rock Nonstop, jetzt mit Bryan Adams auf Rock

Die Rolling Stones im Homerun auf Rockantenne Hamburg und Achtung Autofahrer in beiden Richtungen auf der A23 zwischen Heide Süd und Heide West. Gefahr durch Fußgänger auf der A23 zwischen Heide Süd und Heide West. Bitte vorsichtig fahren.

Classic Rock von Bruce Springsteen im Home Run auf Rockantenne Hamburg. Und habt ihr euren Wochenendeinkaufszettel vielleicht schon geschrieben? Wie wär's denn noch mit 100 Euro extra so vom Wochenende? Oder vielleicht sogar 1000? Ich komme hier nochmal auf unseren Rockantenne Hamburg Double Shot zu sprechen. Das sind die beiden Songs, auf die ihr achten solltet. Song 1. Papa Roach. Song 2. AC/DC. Läuft ein Song, 100 Euro, laufen beide Songs ausgespielt hintereinander weg, dann wäre das der Double Shot, 1000 Euro. Und ich habe ja gesagt, vorm Wochenende, da wird noch was passieren. Und zwar hier im Home Run auf Rockantenne Hamburg. Gut zu hören, ihr macht das schon. Jetzt, Happy Birthday, Richard Ashcroft, der The Verve Frontman, feiert heute seinen 55. Geburtstag. Und wir hören heute mal diese Perle, The Drugs Don't Work, The Verve auf Rockantenne Hamburg.

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0: AC/DC. Ja. Um kurz nach fünf im Home Run auf Rock Antenne Hamburg. Und das geht morgen.
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11: Ich bin Jutta Ribrock. Es ist 17 Uhr. Guten Tag. In Hamburg wächst der Protest gegen Änderungen bei der Schulbegleitung für Inklusionskinder. Mehr als 88.000 Menschen haben mittlerweile eine Online-Petition dazu unterschrieben. Bei der Schulbegleitung werden Kinder mit Einschränkungen von Begleitpersonen zum Beispiel im Klassenzimmer oder in Schulpausen unterstützt. Um Geld zu sparen, sollen dafür in Hamburg künftig weniger pädagogische Fachkräfte eingesetzt werden und mehr Teilnehmerinnen und Teilnehmer am freiwilligen sozialen Jahr. Nach der Wahlschlappe in Sachsen-Anhalt stellt sich der CDU-Arbeitnehmerflügel CDA gegen Parteichef Friedrich Merz. CDA-Chef Dennis Radke erklärte in einem Brief, der von Merz propagierte Kurs einer CDU pur sei gescheitert. Merz habe die Partei zu stark auf konservativ getrimmt

0: und dabei liberale sowie christlich-soziale Stimmen verdrängt. Der Deutsche Fußballbund wappnet sich vorsorglich gegen mögliche Kosten für Hochrisikospiele. Sollte der DFB eine Gebührenrechnung für teure Polizeieinsätze bekommen, will er die Kosten zumindest teilweise an die Heimvereine weitergeben. Dazu gab es jetzt einen Grundsatzbeschluss. Hintergrund ist eine Entscheidung des Bundesverfassungsgerichts. Die Richter hatten es für rechtmäßig erklärt, dass in Bremen Fußballvereine bei Mehrkosten für Polizeieinsätze zahlen müssen.
1: Classic Rock gleich von AC/DC. Jetzt das Rockantenne Hamburg Feierabendwetter mit 21 Grad am Eidelstädter Platz, 19 in Lübeck und auch in Stade drüben. Von dort aus Richtung Westen, da zieht gerade ein bisschen Regen in unsere Richtung. Morgen insgesamt auch eher ein grauer Sonnabend, etwas Regen möglich und bis 19 Grad. Das ist der Plan.
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1: Mit der A1 Lübeck in Richtung Hamburg, 2 Kilometer Stop and Go zwischen Billstedt und Stillhorn. Auf der A7 in Richtung Süden, da sind es momentan 12 Kilometer, da steht ihr von Schnelsen Nord bis zum Elbtunnel runter. Das macht extra 40 Minuten nochmal obendrauf. In der Gegenrichtung, A7 Richtung Norden, hier vom Elbtunnel 4 Kilometer, da hat jetzt zudem auch noch ein Fahrzeug gebrannt. A7 in Richtung Norden, kurzzeitige Sperrung dort. Und auf der A24 in Richtung Berlin, da sind es noch 3 Kilometer vor Rheinweg. Wenn ihr auch noch was habt, dann ruft uns an oder schreibt uns eine WhatsApp auf der 0800 168 666. Gute und sichere Fahrt. Wollen wir mal ein bisschen Musik hören hier? Ja, lass mal Musik hören.
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1: Jetzt, wie versprochen, AC/DC, hier ist Thunderstruck.
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0: Der beste Rock Nonstop hier auf Rockantenne Hamburg. Es ist Freitagnachmittag, 17.10 Uhr. Und wer rockt mit uns? Hallo.
1: Hey Lars, Jens hier.
0: Jens, wo hörst du uns gerade?
1: auf dem Weg ins Wochenende, immer noch vorm Rechner.
0: Und welche Songs sind dir da vom Rechner begegnet?
1: Na, ich habe natürlich AC/DC mehrmals heute gehört und vergeblich angerufen und Papa Roach natürlich.
0: Eben war es Thunderstruck, jetzt auch noch Last Resort, Papa Roach. Weißt du, was das bedeutet?
1: Ah, oh, du machst wirklich geile 1.000 Euro für mich klar.
0: 1.000 Euro vom Wochenende!
1: Mega, Alter! Das ist der perfekte Start, Alter.
0: Dafür, dass du schön Rockantenne Hamburg gehört hast, da sage ich auch Dankeschön. Das hast du gut gemacht. Viel Spaß mit der Kohle, ja?
1: Sehr geil, mega, danke dir.

0: Der beste Rock nonstop mit Shinedown im Homerun auf Rockantenne Hamburg. Achtung Autofahrer, jetzt in beiden Richtungen auf der A7 Hamburg-Hannover. Fußgänger hier zwischen Soltau-Ost und Soltau-Süd. Achtung Fußgänger dort auf der A7.
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0: Crazy, es ist doch wieder Freitag geworden. Der beste Rock Nonstop hier auf Rockantenne Hamburg mit Kiss und gleich Rise Against. Und Blondie. Um kurz nach 5:30 auf Rockantenne Hamburg.
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8: 17.31 Uhr.
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8: Achtung weiterhin in beiden Richtungen auf der A7 zwischen Soltau-Ost und Soltau-Süd sind Fußgänger unterwegs. Seid auch vorsichtig auf der B5 der Bergedorfer Straße. Ein defektes Fahrzeug zwischen Billstedt-Mitte und der A1 Billstedt. Es stockt A7 Richtung Süden, vom Elbtunnel hier 4 Kilometer. In der Gegenrichtung A7 Richtung Norden, vom Elbtunnel 3 Kilometer. Die A7 wird dann ab heute Abend 22 Uhr gesperrt, bis Montag früh 5 Uhr. In Richtung Süden zwischen Schnelsen-Nord und Stelling. Richtung Norden zwischen Volkspark und Schnelsen-Nord. Der Elbtunnel bleibt diesmal frei. Aber die Kölbrandbrücke, die wird auch dicht gemacht ab 21 Uhr, ebenfalls bis Montag früh 5 Uhr. Gute und sichere Fahrt in Richtung Wochenende. Hier kommt euer bester Rock Nonstop. Jetzt wie versprochen mit Blondie und Maria im Home Run auf Rock.

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1: In Excess, im Home Run auf Rock Antenne Hamburg, der beste Rock nonstop. Jetzt am Freitag auch nochmal mit Musik aus unserem großartigen Album der Woche von Airborne. Das heißt schlicht und einfach, Airborne hat es aber in sich, ein Brett nach dem anderen, so wie man sich das von Airborne wünscht. Und diesen Song habe ich euch die Woche über noch nicht gespielt, das muss ich jetzt nachholen. Hier ist Sky High, Airborne neu auf Rock Antenne Hamburg.

0: Disturbed im Home Run auf Rock Antenne Hamburg. Weiter mit dem besten Rock Nonstop. Mit Heart und mit Billy Talent. Am kurz nach 6 hier auf Rock Antenne Hamburg.
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17: Ich bin Jutta Rittbrock. Es ist 18 Uhr. Guten Abend. Nach einem Zusammenstoß zwischen einem Laster und einem ICE-Zug ist in Hamburg der 36-jährige Lkw-Fahrer angeklagt worden. Bei dem Unfall war ein 55-jähriger Fahrgast im Zug ums Leben gekommen. 12 Menschen wurden verletzt. Der Lkw-Fahrer soll auf einem beschrankten Bahnübergang in Hamburg-Rönneburg mehrfach rangiert und angehalten haben. Währenddessen gingen die Schranken runter und der Zug prallte gegen den Laster. Im Bundestag geht die Haushaltswoche zu Ende. Auf dem Plan stand diesmal der Etat des Arbeits- und Sozialministeriums. Ministerin Baas hat die geplante Rentenreform verteidigt. Sie hat aber auch Übergangsregeln versprochen für all diejenigen, die auf eine abschlagsfreie Rente nach 45 Beitragsjahren gesetzt hätten. Heute ist überall auf der Welt wieder Earth Night. Das heißt am Abend Licht aus für eine ganze Nacht. Sobald es dunkel ist, sind wir aufgerufen, das künstliche Licht auszumachen oder runterzudimmen. Das soll ein Bewusstsein dafür schaffen, dass das künstliche Licht negative Auswirkungen auf Menschen, Tiere und Pflanzen hat. Auch an vielen öffentlichen Gebäuden wird das Licht ausgeknipst.
18: Gleich Billy Talent, jetzt das Rockantenne Hamburg Wetter mit 20 Grad an der Stadt.

0: Bühne, wo wir euch heute Abend The Boss House präsentieren. Viel Spaß dort. 19 Grad in Mölln, 19 auch in York. Ein kleiner Schauer zieht hier gerade noch durch. Ansonsten der Konzertabend meistens trocken. Stand jetzt hier in der City. Morgen insgesamt ein grauer Sonnabend, auch ein bisschen Regen möglich und wir kommen bis 19 Grad.
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0: Dreimal Achtung.
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0: Auf der A21 Bagte Heide Richtung Kiel zwischen Tremsbüttel und Bad Oldesloe Süd ein defektes Fahrzeug. Achtung, hier ist eine Ölspur auf der A23 in Richtung Heide zwischen Tornisch und Elmshorn und fahrt auch vorsichtig auf der A24 in Richtung Schwerin zwischen Horn und Jenfeld Metallteile. A7 Richtung Süden, hier staut es sich noch vom Elbtunnel 4 Kilometer, in der Gegenrichtung A7 Richtung Norden vom Elbtunnel 3 Kilometer. Und denkt daran, die A7 wird dann ab heute Abend 22 Uhr gesperrt, bis Montag früh 5 Uhr Richtung Süden zwischen Schnelsen Nord und Stelling, Richtung Norden zwischen Volkspark und Schnelsen Nord. Und die Kölbrandbrücke wird auch dicht gemacht ab 21 Uhr bis Montag früh 5 Uhr. Das war's. Musik bitte.
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0: Gleich schenken wir euch nochmal Konzerttickets für Spirit Box. Die könnt ihr am 2. Oktober in der Sporthalle erleben. Und ein Skateboard-Desk gibt es noch obendrauf. Jetzt, wie versprochen, Billy Talent.
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0: Freitagabend.

0: Die Bloodhound Gang im Home Run auf Rock Antenne Hamburg. Und jetzt?
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0: schön, oder? Kansas im Home Run auf Rockantenne Hamburg. Am 2. Oktober in der Sporthalle, da dürfte es ein bisschen lauter werden bei Spirit Box. Und ich habe Tickets für euch. 0800 168 666. Wer rockt mit uns? Hallo.
1: Moin, Lars, hier ist Martin. Hallo.
0: Martin, warum möchtest du denn bei Spirit Box dabei sein?
1: Weil die einfach obermega geil sind und ich wollte da sowieso hin und dann mit den Karten, da kann ich noch Freunde mitnehmen und dann wird das ein riesen Happening.
0: Ja, super. Am 2. Oktober in der Sporthalle.
1: Ja, genau.
0: Fährst du privat Skateboard oder deine Freunde?
1: Nee, mein Sohn könnte das, aber ich kann das nicht. Nee, ich nicht.
0: Gebe ich dir nämlich auf jeden Fall noch dieses Skateboard-Deck original von Spongebob mit oben drauf.
1: Ja. Das ist cool. Ja.
0: Richtig für die Fans und ich wünsche euch ein tolles Konzert.
1: Das werden wir bestimmt haben. Ich danke dir, Lars.
0: Schönes Wochenende.
1: Ja.

0: Der beste Rock Nonstop mit Black Sabbath im Home Run auf Rockantenne Hamburg. Und von Black Sabbath zu Blackberry Smoke. Miles and miles wide open for me. Got it on me. Und zu Europe. It's the final countdown. Gleich für euch um kurz nach 6:30 hier im Home Run auf Rockantenne Hamburg.
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3: 18.31 Uhr.
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3: Achtung auf der A1, Hamburg in Richtung Bremen in Höhe Rastplatz Stellheide, ein defekter LKW dort auf dem Beschleunigungsstreifen. Achtung, noch ein defektes Fahrzeug auf der B5, der Bergedorfer Straße zwischen Billstedt Mitte und A1, Billstedt, B5, Bergedorfer Straße. Hier staut sich das noch, A7 Richtung Süden vom Elbtunnel 3 Kilometer, in der Gegenrichtung Richtung Norden vom Elbtunnel auch 3 Kilometer. Und denkt daran, die A7 wird dann ab heute Abend 22 Uhr gesperrt. Bis Montag früh 5 Uhr, diesmal Richtung Süden zwischen Schnelsen-Nord und Stellingen, Richtung Norden zwischen Volkspark und Schnelsen-Nord. Der Elbtunnel bleibt frei, aber die Kölbrandbrücke, die wird auch dicht gemacht. Ab heute Abend 21 Uhr bis Montag früh 5 Uhr. Kudde und sichere Fahrt in Richtung Wochenende mit dem besten Rock Nonstop. Europe jetzt auf Rockantenne Hamburg.

0: Classic Rock von den Simple Minds auf Rock Antenne Hamburg. Hier ist der Home Run. Es gab aber auch wieder geile Neumusik diese Woche.
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0: Am Mittwochabend in unserer Neueinsteiger-Show ab 20 Uhr haben wir euch zum Beispiel diesen neuen Song von Europe vorgestellt. Scandinavian Eyes. Außerdem neu, und ich habe ihn euch heute auch schon gespielt, als ich euch Tickets für Spirit Box geschenkt habe. Ihr neuer Song heißt Morning. 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Den habe ich ja heute aber schon gespielt, deshalb hören wir jetzt ganz neue Musik von Black Stone. Sherry, neu im Home Run auf Rock Antenne Hamburg. Hier ist I'm Fine.

0: Phil Collins auf Rockantenne Hamburg. Der beste Rock nonstop. Gleich. Gute Gitarren mit den Interrupters. Und Classic Rock von der Jay Giles Band. Um kurz nach sieben. Hier im Home Run auf Rockantenne Hamburg.
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18: Ich bin Jutta Rebrock. Es ist 19 Uhr. Guten Abend. Passanten in Hamburg haben beherzt eingegriffen und damit vermutlich einer Frau das Leben gerettet. Ein Mann hat auf einem Parkplatz im Hamburger Stadtteil Lurup mutmaßlich versucht, seine Partnerin zu erwürgen, so die Polizei. Durch Hilferufe der 37-Jährigen wurden Passanten auf den Angriff aufmerksam und eilten zur Hilfe. Die Frau erlitt leichte Verletzungen. Ihr 42 Jahre alter Partner wurde wegen versuchten Totschlags verhaftet. Ab dem nächsten Jahr sollen wir leichter digital bezahlen können. Geschäfte, Restaurants und Dienstleister sollen dann mindestens eine digitale Bezahlmöglichkeit anbieten müssen, neben Bargeld. Das plant Bundesfinanzminister Klingbeil. Die Regierung will damit die Wahlfreiheit für Kunden stärken, aber auch Geldwäsche besser bekämpfen. Nach der Wahlschlappe in Sachsen-Anhalt stellt sich der CDU-Arbeitnehmerflügel CDA gegen Parteichef Friedrich Merz. CDA-Chef Dennis Radke erklärte in einem Brief, der von Merz propagierte Kurs einer CDU pur sei gescheitert. Merz habe die Partei zu stark auf konservativ getrimmt und dabei liberale sowie christlich-soziale Stimmen verdrängt.
19: Classic Rock gleich von der Jay Geils Band. Jetzt euer Rockantenne Hamburg Räusper. Feierabendwetter. Der Tag war lang. 18 Grad an der Stadtparkbühne, wo wir euch heute Abend The Boss Hoss präsentieren. 17 Grad in Elmshorn und in Hasefeld. Ganz vereinzelt noch ein Schauer möglich. Morgen eher grau, der Sonnenabend. Auch ein bisschen Regen über den Tag möglich und bis 19 Grad. Am Sonntag dann leider noch ein bisschen mehr Regen. Aber das ist ja noch ein bisschen hin.
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2: B5, Bergedorfer Straße, hier noch immer das defekte Fahrzeug zwischen Billstedt Mitte und A1 Billstedt. A7 Richtung Süden vom Elbtunnel 3 Kilometer Stop and Go. In der Gegenrichtung in Richtung Norden vom Elbtunnel auch 3 Kilometer. Und wir bleiben noch bei der A7. Hat sich ja schon rumgesprochen. Ab heute 22 Uhr wird die A7 gesperrt, bis Montag früh 5 Uhr. Diesmal in Richtung Süden zwischen Schnelsen Nord und Stellingen. In Richtung Norden zwischen Volkspark und Schnelsen Nord. Bedeutet also, der Elbtunnel bleibt diesmal frei und offen. Und die Köhlbrandbrücke, die wird auch dicht gemacht ab 21 Uhr bis Montag früh 5 Uhr. Gute und sichere Fahrt.
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2: Ich weiß auch, warum ich etwas heiser bin, weil vorhin ging 1000 Euro raus. Ich habe mich so gefreut. Und diese 1000 Euro beim Double Shot, die können natürlich auch am Wochenende, sprich morgen vielleicht rausgehen. Deshalb stelle ich euch das wichtige Songpärchen gleich nochmal vor. Aber jetzt Stimme schon und geile Classic Rock hören. Hier jetzt wie versprochen DJ Geilsberg.
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0: Classic Rock von Supertramp im Home Run auf Rockantenne Hamburg. Immer der beste Rock nonstop. Und heute Nachmittag um kurz nach 5, da liefen auch zwei tolle Songs, nämlich Papa Roach, Last Resort und AC/DC mit Thunderstruck. Und Rockantenne Hamburg-Hörer Jens hat sofort angerufen.
1: Ah, oh, du machst wirklich geile 1000 Euro für mich klar. Ja.
0: 1000 Euro vom Wochenende!
1: Ah, sehr geil, mega, Alter! Das ist der perfekte Start, Alter!
0: Das kann man mal sagen. Jens, viel Spaß mit der Kohle und es geht weiter mit dem Double Shot. Ich spiele euch nochmal die Songs an. Papa Roach, Song Nummer 1. Last Resort. Song Nummer 2 kennt ihr natürlich auch. AC/DC. Thunderstruck läuft ein Song, da gibt es 100 Euro oder wie heute Nachmittag, wenn beide hintereinander ausgespielt werden, dann ist das der Double Shot, 1000 Euro. Kann auch am Wochenende passieren, aber nur hier auf Rockantenne Hamburg. Stichwort Wochenende, genau da geht's jetzt hin mit dem besten Rock Nonstop. Hier sind U2 mit Beautiful Day auf Rockantenne.

0: Classic Rock von Yes im Home Run auf Rock 1 in Hamburg. Gleich Russ Butler. Ja. Und Linkin Park. Kurz nach 7:30 hier auf Rock 1 in Hamburg.
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0: 19:30 Uhr, 7:30 Uhr.
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0: Da steht noch der defekte LKW auf der A1 in Richtung Bremen in Höhe Rastplatz Stellheide. Auf der A7 Richtung Norden defektes Fahrzeug jetzt in Höhe Waltershof. Da staut es sich auch noch leicht vom Elbtunnel Richtung Norden etwa 3 Kilometer. Die A7 wird dann ab heute Abend 22 Uhr gesperrt bis Montag früh 5 Uhr. In Richtung Süden ist das zwischen Schnelsen Nord und Stellingen. In Richtung Norden zwischen Volkspark und Schnelsen Nord. Auch die A23 wird gesperrt in beiden Richtungen zwischen Eidelstedt und Dreieck Nordwest. Und ebenfalls gesperrt die Köhlbahnbrücke ab 21 Uhr heute Abend ebenfalls schon bis Montag früh 5 Uhr. Gute und sichere Fahrt mit dem besten Rock Nonstop. Linkin Park jetzt auf Rock.

0: Und wir sind Rockantenne Hamburg, spielen euch den besten Rock nonstop, gleich mit Avril Lavigne. War sonst noch was diese Woche? Der Kollege Sven meint wieder, ja, da war doch was.
1: Die Woche noch einmal im Schnelldurchlauf. Montag.
2: Oh, die sieht ja auch nett aus.
3: Leg mal los, du bist schon längst dran.
2: Hm? Oh, Entschuldigung. Huhu, ich habe im Playboy Nein. Eine Playboy-Umfrage hat jetzt ergeben, die ich zufällig gelesen habe. Frauen sind bei der Partnerwahl Dinge wie Humor, Schlauheit oder Zeit für die Familie inzwischen wichtiger als Geld und Erfolg. Das heißt, ich hätte ja doch noch Chancen auf dem Single-Markt.
3: Das glaube ich nicht.
2: Sag mal, kannst du bitte gehen? Das stört ein bisschen.
3: Nur unter Protest.
2: Ja, wie auch immer.
1: Dienstag.
2: Feinste Wasserpartikel spritzen beim Bedienen der Klospülung bis zu 1,63 Meter in die Höhe und landen in einem Radius von bis zu 1,5 Metern um die Toilette herum. Deswegen sollte man seine Zahnbürste in diesem Bereich auch nicht lagern, wegen der Bakterien. Ich persönlich habe mich jetzt aus hygienischen Gründen dazu entschieden, gar nicht mehr zu spülen.
3: Das ist ekelhaft, Sven.
2: Du sollst bitte gehen.
3: Na gut, okay.
1: Mittwoch.
4: Hier bei uns in Deutschland breitet sich der riesige Ochsenfrosch aus Nordamerika aus. Dieses possierliche Tierchen wird bis zu 25 Zentimetern groß und frisst sogar kleine Vögel. Besonders schnell breitet er sich sogar aus, wenn man mit einem Autoreifen drüber fährt.
1: Donnerstag.
2: Am heutigen Tausch-Ideen-Austag sollen Ideen untereinander ausgetauscht werden, um sich gegenseitig zu inspirieren und zu bereichern. Dann halte ich, glaube ich, jetzt besser den Mund.
3: Das wäre, glaube ich, das Beste für uns alle.
2: Oh, du sollst doch gehen.
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6: Ich bin Jutta Ribrock. Es ist 20 Uhr. Guten Abend. In Hamburg wächst der Protest gegen Änderungen bei der Schulbegleitung für Inklusionskinder. Mehr als 88.000 Menschen haben mittlerweile eine Online-Petition dazu unterschrieben. Bei der Schulbegleitung werden Kinder mit Einschränkungen von Begleitpersonen, zum Beispiel im Klassenzimmer oder in Schulpausen, unterstützt. Um Geld zu sparen, sollen dafür in Hamburg künftig weniger pädagogische Fachkräfte eingesetzt werden und mehr Teilnehmerinnen und Teilnehmer am freiwilligen sozialen Jahr. 25 Jahre nach den Terroranschlägen vom 11. September 2001 haben die USA an die fast 3000 Todesopfer erinnert. Am Ground Zero in New York verlasen Angehörige die Namen der Getöteten. Schweigeminuten erinnerten an die Einschläge der Flugzeuge und den Einsturz der Zwillingstürme des World Trade Centers. Bundesarbeitsministerin Baas hat im Bundestag die geplante Rentenreform verteidigt. Alles andere würde zu Rentenkürzungen und massiv steigenden Beiträgen führen. Baas beruhigte aber die Menschen, die fürchten, dass die abschlagsfreie Rente nach 45 Beitragsjahren schon übermorgen abgeschafft wird. Es werde einen Vertrauensschutz geben, darauf könnten sich alle verlassen.
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2: Ich bin Helen Martin. Ohne Rentenreform drohen höhere Beiträge und gekürzte Renten. Davor hat Arbeitsministerin Baas im Bundestag gewarnt. Wer nach 45 Jahren abschlagsfrei in Rente gehen will, soll trotz der Reform Vertrauensschutz bekommen. Die Union steht hinter dem Plan. Kritik kommt von AfD, Grünen und Linken und sogar aus der eigenen Koalition. Heute ist der 25. Jahrestag der Terroranschläge vom 11. September 2001. Deshalb gab es in den USA diverse Gedenkveranstaltungen, vor allem an den Orten, die damals angegriffen wurden, als islamistische Terroristen 4 Flugzeuge entführt hatten. Tina Eck berichtet aus den USA.
3: Präsident Trump sprach bei einer Gedenkveranstaltung am Pentagon. Man müsse im Terrorkampf stark und entschlossen bleiben, sagte er. An Ground Zero in New York war Trump mit seiner politischen Rede nicht willkommen. Dort gab es Schweigeminuten, Musik, Gesang, Glockenläuten und das traurige Verlesen der Namen tausender Opfer.
2: In letzter Zeit hat es mehrere Hackervorfälle mit künstlicher Intelligenz gegeben. Jetzt hat die EU die verantwortlichen Unternehmen aufgefordert, ihre Modelle unter Kontrolle zu bekommen. Ein Sprecher hat gesagt, es sei höchste Zeit, dass die Anbieter ihren Laden in Ordnung bringen. Bei einem der Vorfälle war Technologie des Anbieters OpenAI ohne menschliche Aufsicht in die Plattform Hugging Face eingedrungen. Bei einem anderen Vorfall hatten sich KI-Agenten geweigert, Anweisungen zu befolgen und eine deutsche Programmierwebsite übernommen. Und dann schauen wir noch zur zweiten Fußball-Bundesliga. Da bleibt der 1. FC Nürnberg weiter ungeschlagen. Daheim hat der Club 2:1 gegen Hannover gewonnen. Somit hat das Team von Miro Klose wieder vorübergehend die Tabellenführung übernommen. Und auch Darmstadt und Bielefeld haben sich 2:1 getrennt.
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2: Ich bin Gregor Jose Moser. Jeder und jede weiß wahrscheinlich, was er oder sie heute vor 25 Jahren gemacht hat, zumindest wenn man da schon alt genug war. Denn es ist der Jahrestag der islamistischen Terroranschläge vom 11. September 2001. Zu diesem Anlass gab es in den USA diverse Gedenkveranstaltungen, vor allem an den Orten, die damals angegriffen wurden. Am Ground Zero in New York zum Beispiel wurden die Namen aller fast 3000 Getöteten vorgelesen. Nicht gerade gerecht geht es in Deutschland zu, das zeigt eine Studie der Vereinten Nationen. Da heißt es, dass vor allem Frauen, Kinder, Ostdeutsche, Einwanderer und Menschen mit Behinderungen benachteiligt sind. Mehr dazu von Tanja Wagner.
3: Die Einkommens- und Vermögensungleichheit in Deutschland hat seit den 2010er Jahren deutlich zugenommen, heißt es in dem Bericht. Frauen beispielsweise verdienen hierzulande durchschnittlich 16% weniger als Männer. Deutschland müsse mehr Geld in die Kinderbetreuung stecken und die veraltete Infrastruktur erneuern. Dafür sollten Reiche etwa über die Erbschaftssteuer stärker eingebunden werden.
2: Mehr Wohnungen, bezahlbare Mieten und Immobilien, das ist das Ziel von Bund und Ländern. Die wollen dazu das Bauen in Deutschland einfacher und günstiger machen. Zum Beispiel sollen bestimmte Standards und Vorschriften überprüft werden. Die Bauminister der Länder haben bei der Konferenz mit Bundesbauministerin Huberts aber auch kritisiert, dass das Wohngeld gekürzt werden soll. Und dann schauen wir noch zur zweiten Fußball-Bundesliga. Da bleibt der erste FC Nürnberg weiter ungeschlagen. Daheim hat der Club 2:1 gegen Hannover gewonnen. Somit hat das Team von Miro Klose wieder vorübergehend die Tabellenführung übernommen. Und auch Darmstadt und Bielefeld haben sich 2:1 getrennt.
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3: Ich bin Gregor Jussé Moser. Wie gerecht ist Deutschland? Mit dieser Frage hat sich der Menschenrechtsrat der Vereinten Nationen beschäftigt. In dem Bericht kommt der zuständige UN-Sonderberichterstatter zum Ergebnis, dass die Ungerechtigkeit in Deutschland wächst, so seien Einkommen und Vermögen deutlich ungleichmäßiger verteilt als noch vor einigen Jahren. Das geht demnach vor allem zulasten von Frauen, Kindern, Einwanderern und Menschen mit Behinderung. Ein Vorschlag des Menschenrechtsrats ist es, die Erbschaftssteuer anzuheben. Heute ist der 25. Jahrestag der Terroranschläge vom 11. September 2001. Deshalb gab es in den USA diverse Gedenkveranstaltungen, vor allem an den Orten, die damals angegriffen wurden, als islamistische Terroristen 4 Flugzeuge entführt hatten. Tina Eck berichtet aus den USA.
4: Präsident Trump sprach bei einer Gedenkveranstaltung am Pentagon. Man müsse im Terrorkampf stark und entschlossen bleiben, sagte er. An Ground Zero in New York war Trump mit seiner politischen Rede nicht willkommen. Dort gab es Schweigeminuten, Musik, Gesang, Glockenläuten und das traurige Verlesen der Namen tausender Opfer.
3: Ohne Rentenreform drohen höhere Beiträge und gekürzte Renten. Davor hat Arbeitsministerin Baas im Bundestag gewarnt. Wer nach 45 Jahren abschlagsfrei in Rente gehen will, soll trotz der Reform Vertrauensschutz bekommen. Die Union steht hinter dem Plan. Kritik kommt von AfD, Grünen, Linken und sogar aus der eigenen Koalition. Freitagabend heißt auch Fußball-Bundesliga. Zum Auftakt des dritten Spieltags hat Schalke bei Union Berlin mit 3:1 gewonnen. Es ist der erste Sieg seit der Rückkehr in die erste Bundesliga. Und in Liga 2 hat Nürnberg Hannover daheim mit 2:1 geschlagen. Und auch Darmstadt schlug Bielefeld mit 2:1.
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1: Ich bin Gregor Jose Moser. Die USA werden die fast 3000 Todesopfer niemals vergessen. Das hat US-Präsident Trump gesagt in einer Rede anlässlich des 25. Jahrestags der Terroranschläge vom 11. September 2001. Landesweit fanden zahlreiche Gedenkveranstaltungen statt. Trump war bei einer Veranstaltung im Pentagon in Washington, weil er dort eine politische Rede halten konnte und wollte. Bei der zentralen Gedenkveranstaltung in New York ist das nicht üblich. Deshalb hatte er seinen Vize Vance dorthin geschickt. Nicht gerade gerecht geht es in Deutschland zu, das zeigt eine Studie der Vereinten Nationen. Da heißt es, dass vor allem Frauen, Kinder, Ostdeutsche, Einwanderer und Menschen mit Behinderungen benachteiligt sind. Mehr dazu von Tanja Wagner.
2: Die Einkommens- und Vermögensungleichheit in Deutschland hat seit den 2010er Jahren deutlich zugenommen, heißt es in dem Bericht. Frauen beispielsweise verdienen hierzulande durchschnittlich 16% weniger als Männer. Deutschland müsse mehr Geld in die Kinderbetreuung stecken und die veraltete Infrastruktur erneuern. Dafür sollten Reiche etwa über die Erbschaftssteuer stärker eingebunden werden.
1: Wer im Laden, Restaurant oder beim Friseur bezahlen will, soll künftig immer die Wahl zwischen Bargeld und digitaler Zahlung haben. Bundesfinanzminister Klingbeil plant, dass Unternehmen zusätzlich zum Bargeld mindestens eine gängige Bezahlmöglichkeit per Karte, Handy oder Uhr anbieten müssen. Das soll auch für kleine Beträge gelten. Der dritte Spieltag in der Fußball-Bundesliga läuft. Im Freitagabendspiel hat Schalke bei Union Berlin mit 3:1 gewonnen. Es ist der erste Sieg seit der Rückkehr in die erste Bundesliga. Und in Liga 2 hat Nürnberg Hannover daheim mit 2:1 geschlagen. Und auch Darmstadt schlug Bielefeld mit 2:1.
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1: Airborne mit Airborne. Wenn eine Band ein neues Album selbst betitelt, deutet das meist auf etwas ganz Spezielles hin. Bei Airborne, Album Nummer 7, ist die Botschaft klar. Wir haben uns jetzt über 6 Jahre Zeit genommen, das perfekte Airborne-Album zu machen. Und um es vorwegzunehmen, sie haben es geschafft. Ist seinen Vorgängern in allen Belangen überlegen. Vor allem beim Songwriting haben die Australier darauf geachtet, keinerlei Füllmaterial auf dem Album zu haben. Dieser Einsatz zahlt sich aus, denn zum ersten Mal kratzen Airborne so richtig an ihren ewigen Vorbildern AC/DC. Und wenn wir dieses Airborne-Album mal als deren Highway to Hell betrachten, dann dürfen wir uns schon auf den Nachschub freuen. Airborne von Airborne ist unser Album der Woche auf Rock Antenne Hamburg und daraus gönnen wir uns jetzt eine Nummer.

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5: Ich bin Gregor Jose Moser. Cash only, damit soll in Geschäften und Restaurants bald Schluss sein. Finanzminister Klingbeil will Unternehmen verpflichten, neben Bargeld auch mindestens eine digitale Bezahlmöglichkeit anzubieten. Zoe Tassovali mit

0: Details.
1: Der Handelsverband sagt, gerade kleine Läden müssten Geräte anschaffen und Gebühren zahlen und hätten am Ende mehr Bürokratie. Ganz anders sehen das Fachleute vom Handelsforschungsinstitut Köln. Viele Kunden erwarten Kartenzahlungen inzwischen einfach. Trotzdem bleibe Bargeld gerade für ältere Menschen wichtig. Deshalb hält das Institut die Wahl zwischen beiden für sinnvoll.
0: Mehr Wohnungen, bezahlbare Mieten und Immobilien, das ist das Ziel von Bund und Ländern. Die wollen dazu das Bauen in Deutschland einfacher und günstiger machen. Zum Beispiel sollen bestimmte Standards und Vorschriften überprüft werden. Die Bauminister der Länder haben bei der Konferenz mit Bundesbauministerin Huberts aber auch kritisiert, dass das Wohngeld gekürzt werden soll. Wie gerecht ist Deutschland? Mit dieser Frage hat sich der Menschenrechtsrat der Vereinten Nationen beschäftigt. In dem Bericht kommt der zuständige UN-Sonderberichterstatter zum Ergebnis, dass die Ungerechtigkeit in Deutschland wächst, so seien Einkommen und Vermögen deutlich ungleichmäßiger verteilt als noch vor einigen Jahren. Das geht demnach vor allem zulasten von Frauen, Kindern, Einwanderern und Menschen mit Behinderung. Ein Vorschlag des Menschenrechtsrats ist es, die Erbschaftssteuer anzuheben. Zum Sport. Tennisprofi Alexander Zverev hat zum zweiten Mal das Endspiel bei den US Open in New York erreicht. Der 29-Jährige gewann im Halbfinale gegen den Russen Karen Khachanov. Im Freitagabendspiel der Fußball-Bundesliga hat Schalke bei Union Berlin mit 3:1 gewonnen und in Liga 2 hat Nürnberg Hannover daheim mit 2:1 besiegt und auch Darmstadt schlug Bielefeld mit 2:1.
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7: Ich bin Gregor José Moser. Bundesjustizministerin Hubig will Vermietern künftig stärker auf die Finger klopfen, wenn sie gegen die Mietpreisbremse verstoßen. Bisher müssen sie nur zu viel gezahlte Miete zurückzahlen, das reicht Hubig aber nicht. Eine Expertengruppe prüft jetzt mögliche Bußgelder. Außerdem will die SPD-Politikerin Schlupflöcher bei Kurzzeitvermietungen und möblierten Wohnungen schließen. Ein entsprechender Gesetzentwurf liegt schon im Bundestag. Kinotickets sind teuer geworden, umso